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1: Mit Sophie Weinhandel, schönen guten Morgen. Spanien ist Fußballweltmeister 2026. Die Furia Roja gewinnt im Finale in New York gegen Argentinien mit 1:0 nach Verlängerung und krönt sich damit zum zweiten Mal nach 2010 zum Weltmeister. Goldtorschütze der Spanier ist Ferran Torres. Den WM-Pokal hat US-Präsident Donald Trump an die Spanier übergeben. Digitalisierungsstaatssekretär Alexander Pröll stellt heute GovGPT vor. Ein Wortspiel aus dem englischen Wort Government und dem Namen des allseits bekannten Chatbots ChatGPT. Das neue KI-Tool wurde speziell für die Verwaltungsbehörden entwickelt. 180.000 Bedienstete des Bundes bekommen es jetzt. Die KI soll unter anderem beim Erstellen oder Zusammenfassen von Texten helfen. Die Zugstrecke zwischen Linz und St. Valentin ist seit heute wieder im Normalbetrieb. Nachdem der Zugverkehr auf der Westbahnstrecke wegen eines beschädigten Stellwerks und einer defekten Oberleitung stark eingeschränkt war, konnten die Arbeiten gestern beendet werden. Die ÖBB empfehlen nichtsdestotrotz, sich vorab über ihre Website oder die Scotty-App über die eigene Route genau zu informieren. Fußballstar David Alaba gibt's jetzt zum Ablecken. Die Post widmet ihm eine eigene Briefmarke. Die gibt's ab heute zu kaufen. Für Alaba selbst ist die Briefmarke eine besondere Ehre. Sie wird bei ihm zu Hause einen ganz besonderen Platz bekommen, sagt er.
2: Welchen besonderen Platz? Ein A4-Umschlag.
3: Okay, alles klar. Das Wetter zum Start in die neue Woche. Guten Morgen. Es wird ein Großteil schöner und trockener Sommertag, aber auf jeden Fall nicht mehr zu heiß. In Wien gerade mal durchatmen, 15 Grad. In Melkert 14 und in Gmunden 11 Grad. Vor allem in der Früh hängen noch ein paar Wolken rum. Danach wird es rasch sehr sonnig und es geht eben großteils trocken durch den Tag. Nur ganz, wirklich ganz wenige kurze Schauer. Vor allem in Niederösterreich im Mostviertel können mit dabei sein. Ansonsten die Höchstwerte meist 20 bis 25 Grad, zum Beispiel in Oberösterreich, in Wien auch bis zu 28. Das Radio Arabella Verkehrsupdate, Montag früh 2 nach 5, ihr habt es gerade in den Radio Arabella Nachrichten gehört. In Oberösterreich die Probleme auf den Bahnstrecken sind behoben, sollte alles wieder laufen, sicherheitshalber empfehlen die ÖBB aber trotzdem noch einen Check, zum Beispiel über die Scotty-App. Die Straßen sind sowieso noch relativ frei, ihr seid alleine unterwegs. Alles gut, wir zählen auf eure Infos 0664 820 2000.
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3: Christian Trinkel. Ich freue mich, dass ich jetzt um diese Uhrzeit schon für euch da sein kann. Nicht, weil das Spiel Spanien, Argentinien wieder ein bisschen länger gedauert hat und ich zu müde zum Aufstehen gewesen wäre. Ich habe jetzt in der Früh knappe Viertelstunde mit unserer Haupteingangstüre gekämpft. Hat ein elektronisches Zugangsschloss und wisst ihr, was das bedeutet, wenn kein Strom auf diesem elektronischen Zugangsschloss ist? Ich geht nicht auf. So, ein paar brutale Handwerktricks später bin ich allerdings da. Also ich kann euch nur empfehlen, wenn ihr so ein ganz hypermodernes Haustürschloss habt mit Fingerabdruck oder Chip oder so, immer in einem Schuppen in der Nähe so einen Hammer und ein Stemmeisen parat halten. Bester Türöffner. So, damit gehen wir es an mit der Musik. Die 80er, Nick Kershaw und The Riddle. Auf in die neue Woche. Guten Morgen.

Peter und Christian Trinkl da. Aktuelle Zeit, 11:05. Was hat sich alles getan? Wie schaut die Lage aus? Ich check das gern für euch ab. Also die Fußball-Weltmeisterschaft ist vorbei. Ihr habt das Finale gesehen, oder? Spanien setzt sich in der Verlängerung dann doch noch durch gegen Argentinien 1:0 und Messi. Ja, also wetten würde ich noch keine abschließen, dass er nicht nochmal kommt, aber das war's dann wahrscheinlich. Mercedes gewinnt den Formel 1 Grand Prix in Belgien. Die Super Bowl kopierte Halbzeitshow bei der Fußball-WM war natürlich schon krass. Also Respekt. Also wer Show mag, alles gut. Und ansonsten, die Welt steht noch. Und eine neue Woche ohne WM wartet. Wie wird unser Leben nur werden, Leute? Wir sortieren uns einfach ab heute wieder neu. Das ist ein Coldplay. Guten Morgen.

0: Hat was von Frühmesse, finde ich, der Schluss von Coldplay. Der Chor so gemeinsam singt. Radio Arabella ist hier, guten Morgen, 5.15 Uhr.
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0: In Wien und Niederösterreich, Teilen von Niederösterreich, 5:45, ansonsten 5:45. Sprache ein bisschen uneinheitlicher bei uns in Österreich. Die Musik dafür einheitlich, was wir lieben. Und beim nächsten Song, glaube ich, jeder hat schon mal irgendwann versucht, diesen berühmten Refrain zu treffen.

beim Karaoke, in der Dusche, im Auto genauso hoch zu kommen wie Linda Perry. Aber wem ist es denn schon mal gelungen? Also mir glaube ich noch nie, aber hier ist die nächste Chance. 13 Wochen Platz 1 in Österreich. 90er Sound von den Four Non Blondes. Mit dem ganz hohen Ton im Refrain von What's Up.

0: Guten Morgen.
1: Es ist 5.24 Uhr.
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1: Jetzt, wo die Fußballer bei der WM kein Glück mehr brauchen, weil die WM ist vorbei, ist wieder viel mehr Glück für uns da. Wer kriegt das meiste? Guten Morgen, Elisa Kahner.
4: Der Sommer zeigt sich auch astrologisch von seiner lockeren Seite. Die Krebse starten erstaunlich gelassen in diese Woche. Warum? Na, ihr habt einfach einen Plan und wisst, was ihr da tut. Trotzdem, bitte nicht alles zu ernst nehmen. Die Sterne empfehlen heute vor allem eher Eiskaffee statt Eskalation. Privat wird's herzlich, ihr dürft euch ruhig mal treiben lassen. Liebe Wassermänner, eure Gedanken rennen diese Woche schneller als jeder Olympiasprinter. Man kommt kaum nach. Genau daraus entstehen aber eure besten Ideen. Im Job dürft ihr ruhig etwas riskieren und wer euch heute schräg anschaut, wird sich nächste Woche noch ziemlich wundern. Also schön locker bleiben, kreativ denken und auf den Sommer nicht vergessen.
1: Na servus, und wir anderen, wir merken uns nicht mit Wassermännern anlegen. Es hat fast nach einer Drohung geklungen.
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9: Guten Morgen, es ist 5:30, eine neue Woche beginnt, ein neuer Montag und ein schöner Sommertag beginnt. Vor allem einer, der nicht zu heiß wird. In Wien starten wir mal mit 15 Grad, in Melkert 14 und in Linz 13. In der Früh hängen noch ein paar Wolken rum, aber nur dünne, ansonsten wird es rasch sonnig. Es geht großteils trocken durch den Tag, die Höchstwerte zwischen 25 und 28 Grad. Hier ist das Radio Arabella Verkehrsupdate und da schauen wir nach Oberösterreich. A8 Richtung Wels. Bei der Autobahnabfahrt Haag am Hausruck hat es einen Unfall gegeben. Ihr könnt aber momentan da ohne Probleme vorbeifahren. Wir zählen auf eure Infos 0664 820 2000.
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11: Mit Sophie Weinhandel, schönen guten Morgen. Spanien ist Fußballweltmeister 2026. Die Furia Roja gewinnt im Finale in New York gegen Argentinien mit 1:0 nach Verlängerung und krönt sich damit zum zweiten Mal nach 2010 zum Weltmeister. Goldtorschütze der Spanier ist Ferran Torres. Den WM-Pokal hat US-Präsident Donald Trump an die Spanier übergeben. Digitalisierungsstaatssekretär Alexander Pröll stellt heute GovGPT vor. Ein Wortspiel aus dem englischen Wort Government und dem Namen des allseits bekannten Chatbots ChatGPT. Das neue KI-Tool wurde speziell für die Verwaltungsbehörden entwickelt. 180.000 Bedienstete des Bundes bekommen es jetzt. Die KI soll unter anderem beim Erstellen oder Zusammenfassen von Texten helfen. Die Zugstrecke zwischen Linz und St. Valentin ist seit heute wieder im Normalbetrieb. Nachdem der Zugverkehr auf der Westbahnstrecke wegen eines beschädigten Stellwerks und einer defekten Oberleitung stark eingeschränkt war, konnten die Arbeiten gestern beendet werden. Die ÖBB empfehlen nichtsdestotrotz, sich vorab über ihre Website oder die Scotty-App über die eigene Route genau zu informieren. Fußballstar David Alaba gibt's jetzt zum Ablecken. Die Post widmet ihm eine eigene Briefmarke. Die gibt's ab heute zu kaufen. Für Alaba selbst ist die Briefmarke eine besondere Ehre. Sie wird bei ihm zu Hause einen ganz besonderen Platz bekommen, sagt er.
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0: echtes Urlaubsfeeling auf Radio Arabella. Aber damit ist es jetzt vorbei. Es ist Montag Arbeit, es steht an.
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0: Und selbst wenn ihr frei habt, aber jetzt schon munter seid, dann halt Arbeit im Kopf mit dem Griebitz hier um 5.41 Uhr, denn alles falsch zu beantworten, das ist echt schwere Arbeit. Aber wir schaffen das miteinander, hoffe ich doch.
3: Alex aus Wiener Neustadt in Niederösterreich, du hast mir gerade gesagt, du willst immer in der Arbeit gute Laune verbreiten. Was heißt das genau?
4: Ja, gute Laune heißt für mich, wenn man in der Früh schon reinkommt und man sieht die Kollegen, versucht man sie ein bisschen zu motivieren, ein bisschen anzuspornen, dass wir heute einen coolen Tag haben und dass wir einfach Spaß haben und dass wir den Tag überstehen, sage ich jetzt mal.
3: Und funktioniert das immer gut?
4: Ich sage mal zu 95%, 5% leider nicht.
3: Du bringst jetzt mal gute Laune mit und wir spielen jetzt nur Falsches richtig. Das heißt, ich stelle dir 30 Sekunden lang Fragen, die du einfach falsch beantwortest. Ab jetzt. Wie viele Meter ist der 11-Meter-Punkt vom Tor entfernt?
4: 162.
3: 2 plus 2 ist?
4: 9.
3: Wien ist die Hauptstadt von welchem Land?
4: Von den Vereinigten Staaten von Amerika.
3: Wie heißt der Sender, wo du jetzt gerade noch Falsches richtig spielst?
4: Ö3.
3: Wie heißt der reiche Onkel von Donald Duck?
4: Mickey Mouse.
3: In welchem Schulfach lernst du rechnen?
4: Deutsch.
3: Du hast es geschafft, alles falsch.
4: Oh, sehr geil, super, ja.
3: Das Abschlussfazit zum Spiel, kann man das machen? Hebt das die Laune, wie ist es?
4: Ja, das hebt auf jeden Fall die Laune, ja.
0: Ö3 war übrigens falsch, nur um sicher zu gehen. Hier ist Radio Arabella. Merkt ihr aber locker. Wir sind Lieblingssong auf Lieblingssong auf Lieblingssong am Start. Die 90er Janet Jackson und auf Falsch ist richtig. Neue Folge morgen früh wieder.

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1: Über 5 Wochen und jetzt war's das. Am Abend in der Nacht das große Finale bei der Fußball-WM. Guten Morgen, es ist 6:10 und die Spanier auf der ganzen Welt feiern noch immer. Gut, Torspektakel war es keins, 1:0 in der Verlängerung gegen Argentinien, aber das reicht ja. Und ganz ehrlich, also ich hätte da nichts gegen Messi gehabt, aber nach dem Match Argentinien nach 90 Minuten 0, ich wiederhole, 0 Schüsse aufs Tor. Da waren die Spanier schon bei fast 20, also das passt schon unterm Strich. Haben sich also die goldene Trophäe gesichert und noch ein paar zusätzliche Auszeichnungen. Auch der beste Spieler des ganzen Turniers ist Spanier, der beste junge Spieler und auch der beste Torwart. Geht alles an die Spanier. Nur Torschützenkönig ist Kylian Mbappé Frankreich. Das heißt, Messi und Argentinien gehen vollkommen leer aus. Crazy, crazy, crazy. Und natürlich die bange Frage, wie schaut euer Leben ab jetzt aus? Gern schon her mit der WhatsApp, falls ihr für heute Abend eine Idee hättet. Ich bin nämlich komplett planlos um 21 Uhr.

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11: Mit Alexander Fekonja. Guten Morgen. Spanien ist Fußball-Weltmeister 2026. Die Furia Roja hat im Finale in New York gegen Argentinien mit 1:0 nach Verlängerung gewonnen und sich damit zum zweiten Mal nach 2010 den Titel geholt. Goldtorschütze war Ferran Torres. Das Großevent für alle Fußballbegeisterten auf der ganzen Welt ist nun vorbei. Auch in Österreich ist bei Public Viewings quer durchs Land einiges los gewesen. Die Wirte waren dabei auch immer wieder kreativ, erzählt WKO-Gastronomiesprecher Alois Rainer.
12: Die haben halt die Kulinarik etwas auf die Mannschaften abgestimmt und die wurden durchaus ganz gut frequentiert. Das ist halt auch in gewisser Art und Weise eine Stammgastpflege, dass die Bevölkerung auch merkt, dass man sich auch außerhalb der klassischen Öffnungszeiten was antut in der Gastronomie.
11: Offiziell sind in Österreich an die 200 Public Viewing Standorte angemeldet gewesen. Digitalisierungsstaatssekretär Alexander Pröll stellt heute GovGPT vor. Ein Wortspiel aus dem englischen Wort Government und dem Namen des allseits bekannten Chatbots. Das neue KI-Tool wurde speziell für die Verwaltungsbehörden entwickelt. 180.000 Bedienstete des Bundes bekommen es. Die KI soll unter anderem beim Erstellen oder Zusammenfassen von Texten helfen. Großbritannien bekommt heute einen neuen Regierungschef. Andy Burnham, der den Chefposten bei der Labour-Partei von Keir Starmer übernommen hat, folgt Starmer heute auch als Premier nach. Bei den Briten ist Burnham durchaus beliebt, auch wenn in Umfragen die Rechtspopulisten von Reform UK in Front liegen. Eigentlich hätte die Starship-Rakete von SpaceX heute abheben sollen, der Start ist jetzt aber auf Donnerstag verschoben worden. Schon vergangene Woche ist der geplante Starttermin wegen Problemen am Triebwerk abgebrochen worden. Der Druck auf den Konzern von Elon Musk steigt auch finanziell. Nach dem abgebrochenen Startversuch hat SpaceX rund 100 Milliarden Dollar an Marktwert verloren.
13: Ein schöner Sommertag beginnt und vor allem einer, der nicht so heiß daherkommt. Guten Morgen, Wien, 16 Grad. In St. Pölten hat es 13, bei euch in Rohrbach noch, ja, das ist schon sehr frisch, 10 Grad. In der Früh hängen ein paar Wolken rum, ansonsten wird es dann sehr schnell sehr sonnig. Es geht auch großteils trocken durch den Tag, wirklich nur ganz vereinzelt gibt es einmal einen Schauer. In Oberösterreich heute 20 bis 25 Grad, ansonsten bis zu 28.
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13: Montag früh, 6:03, das Radio Arabella Verkehrsupdate. Hanna Reisner mit den ersten Infos für Niederösterreich.
14: Ein Unfall ist hier passiert auf der A1 Richtung Linz zwischen St. Pölten Süd und Losdorf. Der erste Fahrstreifen ist hier gesperrt. Bitte vorsichtig fahren. Wir zählen auf eure Infos 0664 820 2000.
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13: Und wir möchten an dieser Stelle sagen, ihr habt zwar Glück und wir haben auch Glück natürlich, dass wir überhaupt mit euch aufstehen können. Denn als wir heute früh in diesen Sender wollten, Tür zu.
14: Ja.
13: Geht nix. Wir haben nämlich so ein super, super hypermodernes zugangselektronisches System mit Chip oder so. Und wisst, was passiert, wenn dieses System keinen Strom hat? Es geht nichts mehr. Es bleibt einfach zu, die Geschichte.
14: Wahnsinn.
13: Deswegen können wir euch nur empfehlen, wenn ihr auch sowas Hypermodernes habt, mit Chip oder Daumenabdruck oder so irgendwie, so ein kleines Stemmeisen in der Nähe schadet gar nicht.
14: Gute Idee.
13: Ich habe heute auf Handwerker gemacht. Deswegen sind wir noch irgendwie reingekommen. Bisschen Brutalität geht immer. Schönen guten Morgen.
14: Morgen.
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0: Ich glaube, das war das bösartige Lachen der Spanier, als sie gestern gegen die Argentinier dann endlich gewonnen hatten.
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0: 13 nach 6 am Montag nach dem großen WM-Finale. Sei ehrlich, was hast du gesehen?
3: Die erste Halbzeit habe ich gesehen. Da war es ja eher, ja,
0: mau.
3: Mau, muss ich sagen.
0: Ja.
3: Aber es war trotzdem, ja, spannend.
0: Die Halbzeit schon auch noch mitgekriegt, oder?
3: Du, ehrlich gesagt, bin ich schon im Bett gelegen, ja? Du hast ja alles geschaut, oder?
0: Ich habe bei der Halbzeit schon angefangen. Wir haben uns quasi unabgesprochen abgewechselt.
3: Und wie hast du es gefunden?
0: Na, mega. Also, wir fassen nochmal zusammen, falls ihr es versäumt habt. Also, Spanien hat gewonnen, 1-0 in die Verlängerung. Das ist einmal Sache und vollkommen zu Recht übrigens. Also, wenn der Messi nur irgendwas reingeschossen hätte, das wäre fast unfair gewesen, weil die Argentinier haben in den ersten 90 Minuten kein einziges Mal aufs Tor geschossen.
3: Na.
0: Zero.
3: Zero.
0: Oder was immer das auf Argentinisch heißt. Null. Nada. Nix. Also, die Halbzeitshow, ja, bitte, da war für jeden was dabei. Justin Bieber.
3: Shakira.
0: BTS und, ich habe mich so gefreut, die Muppets war da. Miss Piggy und Kermit. Das fand ich sehr lustig. Da haben wir gedacht, schau, die Amis haben doch Humor.
3: Mhm.
0: Und natürlich war auch eine ganz große mit dabei. Und da haben wir gesagt, da gönnen wir uns doch einen ihrer größten 80er-Songs. Nein, nicht von Miss Piggy, sondern von Madonna. Und die ist schwer beleidigt, wenn man es verwechselt. True Blue, Radio Arabella am Montag. Guten Morgen.
3: Morgen.

0: Ja, entschuldigt, wenn ich euch kurz angehe, um 6.22 Uhr.
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1: Denn in diesem Moment geht ausgehend von unserem Studio eine Genwelle durchs Land, weil es ansteckend ist, sagen wir, oder bilden wir uns zumindest ein. Aber Genexpertin Hanna R., stimmt das auch?
3: Das ist völlig richtig. Kaum gähnt jemand neben uns, geht's oft schon los und wir müssen auch. Dahinter steckt unser Gehirn. Es spiegelt nämlich unbewusst das Verhalten anderer. Es wird ja auch vermutet, dass dabei auch Empathie eine Rolle spielt. Und was auch interessant ist, übrigens passiert das nicht nur bei uns Menschen, auch Tiere lassen sich vom Gähnen anstecken. Und je lieber wir jemanden haben, desto größer ist die Chance, dass wir gleich mitgähnen.
1: Aber irgendwer muss die Genspirale durchbrechen.
3: Ja.
1: Das machen wir hier auf Radio Arabella um 6.23 Uhr mit der besten Sommermusik, jetzt von Umberto Tozzi.

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19: Montag früh, 6:30. Schön, dass ihr schon da seid. Radio Arabella da. Das Wichtigste für die neue Woche in aller Kürze. Wettermäßig heute mal wieder ein paar Grad weniger, aber es gibt einiges an Sonne. In Wien legen wir los mit 16 Grad. In Waidhofen an der Theia 13 und in Linz hat 17 Grad. Es wird heute großteils sonnig und trocken. Ein paar einzelne Wolkenfelder ziehen schon noch durch und ein ganz kurzer Schauer, vor allem in Niederösterreich, kann dabei sein. Aber ansonsten wirklich ein schöner Sommertag. Das Ganze bei Höchsttemperaturen in Oberösterreich 20 bis 25, ansonsten bis zu 28 Grad. Hanna hat das Radio Arabella Verkehrsupdate für euch und da Montag früh ein Problem in Niederösterreich.
17: Hier staut es nach einem Unfall auf der A1 Richtung Linz zwischen St. Pölten Süd und Losdorf.
19: Und Klassiker in Wien?
17: Länger dauert es auf der A23 Richtung Vösendorf zwischen Hirstetten und dem Knoten Kaisermühlen. Wir zählen auf eure Infos 0664 820 2000.
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19: Guten Morgen, heute ist der 20. Juli. Hier ist das Radio Arabella News Update.
3: Im Studio Alexander Fekonja, guten Morgen.
20: Spanien ist Fußball-Weltmeister 2026. Die Furia Roja gewinnt im Finale in New York gegen Argentinien mit 1:0 nach Verlängerung und krönt sich damit zum zweiten Mal nach 2010 zum Weltmeister. Goldtorschütze der Spanier ist Ferran Torres. Den WM-Pokal hat US-Präsident Donald Trump an die Spanier übergeben. Digitalisierungsstaatssekretär Alexander Pröll stellt heute GovGPT vor. Ein Wortspiel aus dem englischen Wort Government und dem Namen des allseits bekannten Chatbots. Das neue KI-Tool wurde speziell für die Verwaltungsbehörden entwickelt. 180.000 Bedienstete des Bundes bekommen es. Die KI soll unter anderem beim Erstellen oder Zusammenfassen von Texten helfen. Eigentlich hätte die Starship-Rakete von SpaceX heute abheben sollen, der Start ist jetzt aber auf Donnerstag verschoben worden. Schon vergangene Woche ist der geplante Starttermin wegen Problemen am Triebwerk abgebrochen worden. Der Druck auf den Konzern von Elon Musk steigt auch finanziell. Nach dem abgebrochenen Startversuch hat SpaceX rund 100 Milliarden Dollar an Marktwert verloren.
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0: immer top vorbereitet ins Restaurant oder in die Bar oder überraschen lassen, was es dort gibt. Es gibt einen Trend, den beobachte ich jetzt schon ein ganzes Weilchen. Hi, Radio Rebella da um 6.40 Uhr. Und zwar dieses Speisekarten online anschauen.
1: Also ich schaue mir eigentlich nicht immer die Speisekarte voran. Ich lasse mich auch manchmal gern überraschen.
0: Wie ist das bei dir? Ich schaue immer öfters. Aha. Jetzt. Ich bin ja ein bisschen hakelig. Eigentlich.
1: Hakelig.
0: Bisschen. Ja, ich lehne das ja ab, dass jetzt überall immer Trüffel ist. Trüffelpommes, Trüffelpizza oder so zum Beispiel. Muss ich schauen, ob es das auch irgendwie ohne Trüffel gibt.
1: Aber zumindest kann ein kurzer Blick auf die Speisekarte auch ein bisschen Geld sparen, oder?
0: Ja, sicher. Wird ja immer teurer, alles. Was hast du letztens einmal gesehen, was so teuer war?
1: Ein Schnitzel. Boah, ich glaube, das hat über 30 Euro gekostet. Ja.
0: Hoffentlich Kalbschnitzel.
1: Ein Kalbschnitzel war's.
0: Nicht so ein fertiges aufgebackenes dann. Wie seht ihr das? Karte checken vorab? Ja, nein?
2: Ich versuche immer, dass ich es nicht check, weil ich manchmal dann mich gerne auch überraschen lasse, aber ich habe meistens nicht im Griff und schaue es mir dann doch davor an, dass ich mich schon im Vorhinein entscheiden kann.
3: Nein, ein Aperol Spritz kriegt man eigentlich überall. Und sonst tut es auch spritzerweise. Ich finde mir überall was.
2: Ja, also ich schaue eigentlich nie auf die Speisekarten in der Bar, weil ich trinke eigentlich nur Bier und deswegen das Bier gibt es überall eigentlich fast. Also ich war noch nie in einem Lokal, wo es kein Bier gegeben hat.
0: Ich schon.
1: Wirklich?
0: Sicher. So eine Speak Easy Bar, so eine Geheimbar, die haben keine Standardgetränke.
1: Also ich finde es eigentlich nur ganz praktisch, wenn man mit Freunden unterwegs ist und zum Beispiel jemand jetzt nur vegetarisch isst, dass man dann einfach vor die Speisekarte checkt.
0: Ich hätte jetzt fast noch gefragt, was, du hast vegetarische Freundinnen?
1: Habe ich, ja.
0: Sage ich natürlich nicht. Wichtig ist einfach, dass es für beide was gibt.
1: Genau.
0: Das ist klar. Und Pommes sind ja vegetarisch, oder?
1: Ja.
0: Ja. Außer Fun Fact in Belgien, weil ich gerade erst dort war, die frittieren die in Kalbsfett raus. Das ist dann nichts für Vegetarier, aber in Österreich alles gut.

0: 10 vor 7. Die neue Woche startet und ihr hört Radio Arabella. Schönen guten Morgen. Wir hoffen, ihr habt ein super Wochenende gehabt. Also für alle Sportfanatiker war es natürlich super. Formel 1 Grand Prix, Fußball-WM. Das große Finale. Und einfach die Leute, die so chillen wollten, sind vielleicht auch auf ihre Kosten gekommen. Du zum Beispiel?
1: Ja, ich war shoppen und ein bisschen aus.
0: Ja. Ich habe die Donauinsel für euch getestet. Diese Woche ja Rockset mit dem Live-Konzert, haben wir jede Menge Tickets verspielt. Und 90er-Festival war am Samstag.
1: Ja.
0: Bin immer wirklich wieder wie früher, es sind noch viel mehr Festivals war vorkommen. Zwei Regenschauer, klatschnass.
1: Na.
0: Und trotzdem ist die Party weitergegangen. Und deswegen habe ich einen Song für euch mitgebracht. Das Finale haben nämlich die Venga Boys gemacht und die haben wirklich fast nochmal alles abgerissen. Also ich fand, die waren wirklich, wirklich, wirklich gut. Und ein Song, den ich fast vergessen habe, war auch mit dabei. Und es hat sich herausgestellt, die meisten Leute sind absolut textsicher. Bei Boom, Boom, Boom, Boom. Was für ein Wunder. Jetzt auf Radio Arabella.

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16: Mit Alexander Fekon, ja, guten Morgen. Die Fußball-WM ist vorbei und die Krone hat sich Spanien aufgesetzt. Mit einem 1:0 in der Verlängerung haben sich die Spanier in New York gegen Argentinien durchgesetzt. Nach 2010 hat sich Spanien damit zum zweiten Mal den WM-Titel geschnappt. Das Golden Goal hat Joker Ferran Torres geschossen. Das Tor war aber nicht nur von ihm alleine, sondern von 47 Millionen Spanierinnen und Spaniern zusammen, sagte er nach dem Spiel gegenüber BBC.
17: Honestly, I didn't think too much. I just saw the ball coming to me and I just shoot with the power of all the Spanish people.
16: Trauer dafür bei den Argentiniern und ihrem Kapitän Lionel Messi, dem ein weiterer WM-Triumph verwehrt geblieben ist. In Großbritannien wird heute Andy Burnham zum neuen britischen Premierminister ernannt. König Charles wird ihn am Vormittag mit der Regierungsbildung beauftragen. Der frühere Bürgermeister von Greater Manchester ist damit der 7. britische Premier innerhalb von 10 Jahren und folgt auf Keir Starmer, der im Juni zurückgetreten ist. Digitalisierungsstaatssekretär Alexander Pröll stellt heute GovGPT vor. Ein Wortspiel aus dem englischen Wort Government und dem Namen des allseits bekannten Chatbots. Das neue KI-Tool wurde speziell für die Verwaltungsbehörden entwickelt. 180.000 Bedienstete des Bundes bekommen es. Die KI soll unter anderem beim Erstellen oder Zusammenfassen von Texten helfen. Und ein einziger Lottospieler aus der Steiermark hat gestern Abend knapp 12 Millionen Euro gewonnen. Mit einem Solo-Sechser hat er den 8-fach-Jackpot geknackt. Die 6 richtigen sind nur ein einziges Mal per Quick-Tipp getippt worden. Es ist der höchste Lottogewinn des heurigen Jahres und der zweithöchste in der Geschichte von Lotto 6 aus 45.
18: So hoch kommen wir mit den Zahlen beim Wetter nicht hinauf, aber es ist eh gut so, wir brauchen schon 12 Millionen Grad. In Wien geht es jetzt los mit 18 Grad, St. Pölten 16 und bei euch in Steyr hat es ebenfalls 16 Grad. Ein paar dünnere Wolkenfelder sind noch unterwegs, aber es wird sehr schnell sehr sonnig und vor allem es soll großteils trocken durch den Tag gehen. Die Höchstwerte allesamt unter 30 Grad, in Oberösterreich höchstens 25, in Niederösterreich bis zu 28 Grad.
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18: 3:07, Hanna Reisner mit dem Radio Rabella Verkehrsupdate für euch. Da rollt doch was an, zum Beispiel in Niederösterreich.
19: Nach einem Unfall staut's noch auf der A1 Richtung Linz zwischen dem Knoten St. Pölten und Losdorf.
18: Und ein unruhiger Morgen in Wien.
19: Länger dauert's auf der A23 Richtung Vösendorf zwischen Hirstetten und dem Handelskeh, auf der A22 stadteinwärts zwischen der Reichsbrücke und dem Knoten Kaisermühlen und auch noch auf der A4 stadteinwärts zwischen der Landesgrenze und dem Knoten Prater. Wir zählen auf eure Infos 0664 820 2000.
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18: Ihr habt es gerade gehört in den Radio Rebella Nachrichten. Nur ein Lotto 6er 8-fach Jackpot. Und gesungen wird nur in
21: Steiermark. Da bin ich her.
18: Da bin ich der Lotto-König. So. Ja. Lieber Lottogewinner, alles Gute und alle anderen Nicht-Steirer, wir haben einen gewonnen.
19: Genau.
18: Guten Morgen.
19: Guten Morgen.
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18: Deswegen hätte ich gesagt, auch musikalisch bleiben wir beim Lottogewinner. Wenn bei uns was glücklich ist, dann schweben wir ja Folge 7. Im
19: ja.
18: Englischen heißt das Ganze Cloud Number 9, also die Engländer und Amis schweben auf Wolke Nummer 9.
19: Mhm.
18: Warum nicht auf der 7? Das klärt Hannah irgendwann im Alltagswissen. Aber
19: so,
18: bis
19: ja.
18: dahin singt Brian Adams.

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0: Guten Morgen am Montag. 7:12 ist es.
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2: Im Urlaub ist ja alles anders, es ist quasi wie ein neues Leben, wo man lauter neue kleine Sachen entdeckt und die klären wir hier jeden Tag sehr, sehr gerne mit euch ab, heute mit Florian Lee.
3: Guten Morgen.
4: Guten Morgen, unser Sommerchecker ist schon hier und ganz wichtige Frage, warum sehe ich von meinem Zimmer aus das Meer nicht, obwohl im Katalog Meerblick steht?
3: Ja, weil Meerblick, dieser Begriff ist dehnbar. Ja? Du kannst schon irgendwo einen kleinen blauen Fleck so sehen durch das Fenster vom Gebäude vor dir oder sowas, dann siehst du theoretisch das Meer. Weil es ist halt viel Blabla. Besser ist, wenn du Seafront buchst, weil Seafront bist du wirklich davor. Und ein anderes Beispiel, Gartenblick zum Beispiel, habe ich gebucht schon im Juni. Ich habe dann auf den Tennisplatz und auf den Paddleplatz geschaut, aber es ist eine Palme daneben gestanden, also
4: Garten. Ach so,
3: Garten.
4: Ja. Okay. Was aber auch noch sehr wichtig ist, Strandnähe.
3: Ja, Strandnähe, das kommt darauf an, wie man nah definiert. Ist es nah zu Fuß, ist es nah mit dem Auto? Da hat auch jedes Hotel seine eigene Bewertung. Da würde ich Google Maps vorschlagen.
2: Okay, mir persönlich ist ja wichtig, dass ich nicht länger im Transferbus zum Hotel sitze, als ich eigentlich hingeflogen bin. Deswegen, was bedeutet denn, wenn steht kurzer Transfer zum Flughafen?
3: Auch dehnbar. Normalerweise, so von dem, was ich gesehen habe, darf es maximal eine halbe Stunde dauern. Viel länger als eine halbe Stunde nicht, vielleicht wenn ein Stau ist oder sowas. Aber, du bist zwar schnell im Hotel, aber es kann sein, dass du dann mitten in der Einflugschneise am Strand sitzt und die Flugzeuge oben drüber fliegen. Also alle, die gerne Flugzeuge anschauen, Glück gehabt. Ah. Alle, die eine Ruhe wollen,
2: okay, also dann bin ich quasi im Flughafenhotel.
4: Genau.
2: Das ist nicht so ideal. Also gut, dann auf einen kurzen Transfer pfeifen wir in Zukunft wieder.
4: Klapper.
2: Alles klar. Florian, danke dir. Und wenn ihr noch eine andere Frage habt, seid ihr irgendwo drüber gestolpert oder so, lasst uns drüber reden. Gerne her mit der WhatsApp.
4: An 0664 820 2000.
2: Und wir checken euren Sommer ab.

0: Also die Spanier brauchen jetzt kein Glück mehr und sonst auch kein Fußballer mehr. WM vorbei, deswegen mehr Glück für uns alle.
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0: 7.22 Uhr, dann schauen wir doch mal, wer am meisten Glück abkriegt in diesen Tagen. Guten Morgen, Elisa Karner.
3: Der Sommer zeigt sich auch astrologisch von seiner lockeren Seite. Die Krebse starten erstaunlich gelassen in diese Woche. Warum? Na, ihr habt einfach einen Plan und wisst, was ihr da tut. Trotzdem, bitte nicht alles zu ernst nehmen. Die Sterne empfehlen heute vor allem eher Eiskaffee statt Eskalation. Privat wird's herzlich, ihr dürft euch ruhig mal treiben lassen. Liebe Wassermänner, eure Gedanken rennen diese Woche schneller als jeder Olympiasprinter. Man kommt kaum nach. Genau daraus entstehen aber eure besten Ideen. Im Job dürft ihr ruhig etwas riskieren und wer euch heute schräg anschaut, wird sich nächste Woche noch ziemlich wundern. Also schön locker bleiben, kreativ denken und auf den Sommer nicht vergessen.
0: Oh, hallo, das klingt nach einer Drohung. Also wir Nicht-Wassermänner merken uns, mit Wassermännern ist nicht gut Kirschen essen diese Woche in der Arbeit. Wir lassen es einfach in Ruhe.

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11: Kurz vor halb acht. Guten Morgen. Hier ist Radio Arabella. Alle Infos, die ihr braucht, in aller Kürze. Wettermäßig geht es jetzt oft los mit so leicht gedämpftem Sonnenschein. Aber keine Sorge, die Sonne, die kommt noch. Wir starten in Wien bei 18 Grad, in Hollabrunn 16 und in Vöcklabruck hat es ebenfalls 16 Grad. Heute ein großteils schöner Tag. Also sobald die Wolken dann einmal weg sind, gibt es wirklich einiges an Sonne und es sollte de facto zu 99% trocken bleiben. Vor allem in Niederösterreich vielleicht ganz kleine und ganz kurze Schauer am Nachmittag. Ansonsten angenehme Temperaturen, aber nicht mehr so heiß. Zwischen 25 und 28 Grad höchstens. Hanna hat das Radio Arabella Verkehrs-Update für euch. Niederösterreich.
12: Hier dauert es länger auf der A1 Richtung Linz zwischen dem Knoten St. Pölten und St. Pölten Süd.
11: Und wir sind in Wien.
12: Länger dauert es auf der A23 Richtung Vösendorf zwischen Hirstetten und dem Handelskai und auf der A4 stadteinwärts zwischen der Landesgrenze und dem Knoten Prater. Wir zählen auf eure Infos 0664 820 2000.
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11: Wir checken die Lage zum Wochenstart für euch ab. Hier ist das Radio Arabella News Update.
14: Im Studio Alexander Fekonja, guten Morgen. Die Fußball-WM ist vorbei und die Krone hat sich Spanien aufgesetzt. Mit einem 1:0 in der Verlängerung haben sich die Spanier in New York gegen Argentinien durchgesetzt. Nach 2010 hat sich Spanien damit zum zweiten Mal den WM-Titel geschnappt. Das Golden Goal hat Joker Ferran Torres geschossen. Trauer dafür bei den Argentiniern und ihrem Kapitän Lionel Messi, dem ein weiterer WM-Triumph verwehrt geblieben ist. In Großbritannien wird heute Andy Burnham zum neuen britischen Premierminister ernannt. König Charles wird ihn am Vormittag mit der Regierungsbildung beauftragen. Der frühere Bürgermeister von Greater Manchester ist damit der 7. britische Premier innerhalb von 10 Jahren und folgt auf Keir Starmer, der im Juni zurückgetreten ist. Und ein einziger Lottospieler aus der Steiermark hat gestern Abend knapp 12 Millionen Euro gewonnen. Mit einem Solo-Sechser hat er den 8-fach-Jackpot geknackt. Die 6 Richtigen sind nur ein einziges Mal per Quick-Tipp getippt worden. Es ist der höchste Lottogewinn des heurigen Jahres und der zweithöchste in der Geschichte von Lotto 6 aus 45.
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0: Spanien gewinnt gegen Argentinien das Fußball-WM-Finale. Aber wer gewinnt gegen den Gribitz?
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0: Das ist doch jetzt die noch viel spannendere Frage. Radio Rabella hier um 7.40 Uhr. Das erste Match der Woche startet jetzt.
3: Alex aus Wiener Neustadt in Niederösterreich, du hast mir gerade gesagt, du willst immer in der Arbeit gute Laune verbreiten. Was heißt das genau?
4: Ja, gute Laune heißt für mich, wenn man in der Früh schon reinkommt und man sieht die Kollegen, versucht man sie ein bisschen zu motivieren, ein bisschen anzuspornen, dass wir heute einen coolen Tag haben und dass wir einfach Spaß haben und dass wir den Tag überstehen, sage ich jetzt mal.
3: Und funktioniert das immer gut?
4: Ich sage mal zu 95%, 5% leider nicht.
3: Du bringst jetzt mal gute Laune mit und wir spielen jetzt nur Falsches richtig. Das heißt, ich stelle dir 30 Sekunden lang Fragen, die du einfach falsch beantwortest. Ab jetzt. Wie viele Meter ist der 11-Meter-Punkt vom Tor entfernt?
4: 162.
3: 2 plus 2 ist?
4: 9.
3: Wien ist die Hauptstadt von welchem Land?
4: Von den Vereinigten Staaten von Amerika.
3: Wie heißt der Sender, wo du jetzt gerade noch falsches Rechte spielst?
4: Ö3.
3: Wie heißt der reiche Onkel von Donald Duck?
4: Mickey Mouse.
3: In welchem Schulfach lernst du rechnen?
4: Deutsch.
3: Du hast es geschafft, alles falsch.
4: Sehr geil, super, ja.
3: Abschlussfazit zum Spiel, kann man das machen? Hebt das die Laune, wie ist es?
4: Ja, das hebt auf jeden Fall die Laune, ja.
0: Und nur um sicher zu gehen, hier ist natürlich nicht Ö3, ihr hört Radio Arabella. Und das ist gut so. Nur hier gibt's nur falsch ist richtig, morgen früh 7.40 Uhr.
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0: Checken oder nicht checken? Das ist die Frage, wenn ihr mit Freunden unterwegs seid und es geht um die Speisekarte oder auch nur die Getränkekarte, wenn ihr in eine Cocktailbar geht. Radio Rebella ist da, 7:49. Habt vielleicht gerade am Wochenende wieder gehabt, so quasi am Weg schon vorher aufs Handy schauen, weil ist noch haklich, haben die das Richtige? Kann man das noch abwenden, wenn was nichts passt?
1: Ich habe Freundinnen, die wirklich auch ganz oft, ganz genau die Speisekarte vorher abchecken. Ich mache das nicht immer. Ich lasse mich auch wirklich gerne überraschen.
0: Aber was macht die Radio Rebella Community?
2: Ich versuche immer, dass ich es nicht check, weil ich manchmal dann immer gerne überraschen lasse. Aber ich habe meistens nicht im Griff und schaue es mir dann doch davor an, dass ich mich schon im Vorhinein entscheiden kann.
3: Nein, ein Aperol Spritz kriegt man eigentlich überall. Und sonst tut es auch ein Spritzerweiß. Ich finde mir überall was.
4: Ja, also ich schaue eigentlich nie auf die Speisekarten in der Bar, weil ich trinke eigentlich nur Bier und deswegen das Bier gibt es überall eigentlich fast. Also ich war noch nie in einem Lokal, wo es kein Bier gegeben hat.
0: Selten zumindest.
1: Selten, du hast das schon einmal erlebt.
0: Ich habe schon mal erlebt, in diesen ganz hippen Bars, die dann nur ihre eigenen Getränke haben, da hat es auch keinen Aperol Spritz gegeben. Da gibt es nur spezielle Sachen.
1: Aber bei uns ist eigentlich nur ein Aperol wichtig und Pommes dazu.
0: Absolut. Und bei Radio Rebella braucht ihr übrigens das Programm, die Playlist auch nicht checken. Ihr wisst, dass immer was Gutes kommt. Aber ich habe für euch vorab gecheckt Hathaway und George Harrison am Start.

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10: Mit Alexander Fekonia, guten Morgen. Spanien ist Fußball-Weltmeister 2026. Nach einem 1:0-Erfolg in der Verlängerung gegen Argentinien haben sich die Spanier gestern in New York zum zweiten Mal den WM-Titel geholt. Sophie Weinhandl, des einen freut, ist aber des anderen leid.
11: Ja, bei Argentiniens Teamchef Scaloni sind nach der Niederlage die Emotionen übergegangen. Seine Pressekonferenz hat er unter Tränen abgebrochen. Auch die Zukunft von Superstar Lionel Messi im Nationalteam ist weiterhin offen, dem nach 2022 ein weiterer WM-Titel verwehrt geblieben ist. Große Freude herrscht aber eben bei den Spaniern, die sich neben dem Pokal auch weitere Auszeichnungen abgeholt haben. Spaniens Rodri ist zum besten Spieler des Turniers gekürt worden, sein Teamkollege Unai Simon zum besten Torhüter. Der beste Torschütze ist aber Frankreichs Kylian Mbappé, der Messi mit 10 Turniertoren noch überholt hat.
10: Bei der Siegerehrung ist auch US-Präsident Trump nicht zu übersehen gewesen. Er hat den Pokal gemeinsam mit FIFA-Boss Infantino überreicht und dabei auch angekündigt, die WM wieder in die USA holen zu wollen. In der Zwischenzeit gehen die US-Angriffe im Iran weiter. Die 9. Nacht in Folge haben die USA Ziele im Iran bombardiert. In der Straße von Hormuz ist ein Schiff in Flammen aufgegangen. Der Iran spricht zudem von 2 gesprengten Öltankern in der wichtigen Meerenge. Als Vergeltung für die US-Angriffe hat der Iran wieder Länder mit US-Militärstützpunkten beschossen, wie etwa Kuwait und Bahrain. In der heimischen Baubranche lässt der Aufschwung auf sich warten. Obwohl die Nachfrage nach leistbarem Wohnraum weiter das Angebot übersteigt, hohe Kosten, unsichere Erlöse und knappe Grundstücke bremsen den Wohnungsneubau weiter. 2025 hat es 11.000 Baubewilligungen gegeben. 4 Jahre davor waren es noch mehr als doppelt so viel. Ab 2027 steigt das Bauvolumen wieder leicht. Gute Nachrichten gibt's für alle, die auf der Suche nach einem Gebrauchtwagen sind. Die Preise sind seit Jahresbeginn gesunken. Im Juni hat ein Gebrauchter laut Autoscout24 im Schnitt 28.000 Euro gekostet. Das sind über 3% weniger als im Jänner. Deutlich stärker gefragt sind mittlerweile gebrauchte E-Autos. Da ist die Nachfrage seit Jahresbeginn um 40% gestiegen.
4: Einiges an Sonne steht heute an und gleichzeitig die gute Nachricht, so drückend schwül oder heiß wird's nicht mehr. Guten Morgen, Wien 18 Grad, hallo Weidhofen an der Ips 15 und in Linz hat 17 Grad. Ein paar dünne Wolken sind heute unterwegs, es sollte aber die meiste Zeit des Tages trocken bleiben. Die Höchstwerte zwischen 25 und 28 Grad.
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4: Zeit fürs Radio Rabella Verkehrsupdate um 8:03. Hanna Reisner mit dem Frühverkehr in Wien.
12: Hier staut's auf der A23 Richtung Füssendorf zwischen Hirschstetten und dem Knoten Kaisermühlen und auf der A4 stadteinwärts zwischen der Landesgrenze und der Raststation Simmering. Wir zählen auf eure Infos 0664 820 2000.
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4: Irgendwie so halb Österreich vertreten hier bei uns in dieser Morgensendung. Ein Steirer hat den 8-fach-Lotto-Jackpot.
12: Boah, 12 Millionen, ja.
4: Eine Oberösterreicherin hat ein chilliges Wochenende gehabt.
12: Achso, das bin ich.
4: Ja. Und ein Niederösterreicher ist beim Festival klatschnass geworden. Und alle gemeinsam gehen wir jetzt rein in diesem Montag. Nur der eine hat 12 Millionen mehr. Oh. Naja, man kann nicht alles haben.
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Okay, zugegeben, nicht immer, wenn ein Song gecovert wird, kommt beim Cover was Gescheites raus. In diesem Fall aber schon, obwohl das Original schon super ist. Die Bee Gees haben sich auch mal ganz einfacher Töne und Buchstaben

Okay, zugegeben, nicht immer, wenn ein Song gecovert wird, kommt beim Cover was Gescheites raus. In diesem Fall aber schon, obwohl das Original schon super ist. Die Bee Gees haben sich auch mal ganz einfacher Töne und Buchstaben bedient.

0: Sommerplaylist. Morgen um 13 nach 8 und wie immer entscheidet ihr, ob dieser Song jetzt voll läuft oder nicht. Du machst nämlich auch schon große Augen.
1: Ja, ich bin gespannt.
0: Es ist eine Boyband, die ja nicht ganz auf der Höhe der Backstreet Boys und Take That und so herumgeschwebt ist. B3.
1: Ah.
0: Sagt ihr was? Nein. Macht nichts. B3. Aber das war ihr größter Hit. Die Bee Gees gecovert. Und ihr entscheidet. Ihr braucht euer Handy, ihr braucht WhatsApp gleich mal öffnen und ihr braucht 3 oder 4 Buchstaben, je nachdem, ob der Song euch gefällt oder nicht. Sobald er läuft, schickt ein Wow, wenn ihr sagt ja, ganz durchhören.
1: Oder ein Ciao, wenn ihr sagt nein, bitte nicht, nein, an 0664820200.
0: Die werden alle gezählt und in dem Moment, wo es mehr Ciao's als Wow's gibt, ist es leider vorbei. Schauen wir mal. Also bitte, Sommer pur meiner Meinung nach, B3 mit Ayo. Wow oder Ciao? Ihr entscheidet ab jetzt. Ayo.

0: Ui. Das war's. Vorbei. Aber knapp, wir haben das jetzt beobachtet, das war jetzt die ganze Zeit rund um 50%. Am Anfang ein paar Wows mehr, aber jetzt ist es gerade umgesprungen.
1: Ja, es tut mir jetzt fast ein bisschen leid für dich.
0: 53%, ciao.
1: Ich verstehe es ja ein bisschen, weil es wird auch nicht dein Lieblingssong von mir werden, ja.
0: Ja, aber gute Laune hat es schon gemacht.
1: Der Refrain zumindest war eingängig, ja.
0: Was wollen wir mehr? Na, es ist ja eure Entscheidung. Alles gut, alles gut. Mal ein Schau hier am Start. Mann. Trump und Infantino sind da ausgepfiffen worden gestern. Also no. Ich kann das schon ab. Bin nicht noch drüben. Probier's morgen wieder. So, hier ein Song, den ihr nicht abwählen könnt und auch nicht wollt. Wir wissen nämlich schon, das ist ein Lieblingssong. Die 80er, Milli Vanilli. Girl, you know it's true. Ah, ja. Trotzdem einen schönen Montag euch.

0: Wenn alle Kollegen rund um euch herum zu gähnen anfangen, sind eure Schmähs dann einfach ziemlich lahm? Oder haben euch die Kollegen einfach so gern?
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0: Das checken wir jetzt ab im großen Gen-Report von Hanna auf Radio Rabella. Es ist 20 nach 8, denn das wissen wir ja alle, also ich hoffe mal, das stimmt, Genen ist doch ansteckend.
2: Das ist richtig. Kaum gähnt jemand neben uns, geht's oft schon los und wir müssen auch. Dahinter steckt unser Gehirn. Es spiegelt nämlich unbewusst das Verhalten anderer. Es wird auch vermutet, dass dabei unter anderem Empathie eine Rolle spielt. Und übrigens, das passiert jetzt nicht nur bei uns Menschen, das finde ich irgendwie süß, auch Tiere lassen sich vom Gähnen anstecken. Und je lieber wir jemanden haben, desto größer ist die Chance, dass wir gleich mitgähnen.
0: Also das ist dann quasi die Auflösung, wenn ihr einen Witz erzählt und alle gähnen um euch herum, dann haben euch die Leute einfach gern.
2: Mhm.
0: Und nicht der Witz ist schlecht.
2: So ist es.
0: Nur schlecht, falls die Partnerin im Bett automatisch zum Gähnen anfängt, wenn ihr ins Bett kommt. Das ist wieder ein anderes Thema. Dann würde ich nochmal nachfragen.

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10: Guten Morgen, die neue Woche ist da, Radio Rabella ist da, es ist 8:30 und die Temperaturen steigen heute mal ganz langsam und gemütlich nach oben. In Wien hat es 18 Grad, in St. Pölten 16, in Vöcklabruck ebenfalls 16 Grad. Ein paar ganz dünne Wolken sind da, aber ansonsten wird es heute sehr sonnig und es geht großteils trocken durch den Tag. Die Werte durchaus sommerlich angenehm, aber nicht super heiß. Oberösterreich 20 bis 25 Grad, ansonsten auch mal bis zu 28. Das Radio Rabella Verkehrsupdate und da schauen wir nur nach Wien.
11: Hier staut's auf der A23 Richtung Vösendorf zwischen Hirschstetten und dem Handelsgeh und auf der A22 stadteinwärts zwischen der Reichsbrücke und dem Knoten Kaisermühlen. Wir zählen auf eure Infos 0664 820 2000.
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13: Im Studio Alexander Fekon. Ja, guten Morgen. Spanien ist Fußball-Weltmeister 2026. Nach einem 1:0-Erfolg in der Verlängerung gegen Argentinien haben sich die Spanier gestern in New York zum zweiten Mal den WM-Titel geholt. Bei der Siegerehrung ist auch US-Präsident Trump nicht zu übersehen gewesen. Er hat den Pokal gemeinsam mit FIFA-Boss Infantino überreicht und dabei auch angekündigt, die WM sofort wieder in die USA holen zu wollen. In der Zwischenzeit gehen die US-Angriffe im Iran weiter. Die 9. Nacht in Folge haben die USA Ziele im Iran bombardiert. In der Straße von Hormuz ist ein Schiff in Flammen aufgegangen. Der Iran spricht zudem von 2 gesprengten Öltankern in der wichtigen Meerenge. Als Vergeltung für die US-Angriffe hat der Iran wieder Länder mit US-Militärstützpunkten beschossen, wie etwa Kuwait und Bahrain. Gute Nachrichten gibt's für alle, die auf der Suche nach einem Gebrauchtwagen sind. Die Preise sind seit Jahresbeginn gesunken. Im Juni hat ein Gebrauchter laut Autoscout24 im Schnitt 28.000 Euro gekostet. Das sind über 3% weniger als im Jänner. Deutlich stärker gefragt sind mittlerweile gebrauchte E-Autos. Da ist die Nachfrage seit Jahresbeginn um 40% gestiegen.
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0: Guten Morgen, es ist 8.39 Uhr.
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0: Im Urlaub ist ja alles anders, es ist quasi wie ein neues Leben, wo man lauter neue kleine Sachen entdeckt und die klären wir hier jeden Tag sehr, sehr gerne mit euch ab, heute mit Florian Lee.
2: Guten Morgen.
3: Guten Morgen, unser Sommerchecker ist schon hier und ganz eine wichtige Frage, warum sehe ich von meinem Zimmer aus das Meer nicht, obwohl im Katalog Meerblick steht?
2: Ja, weil Meerblick, dieser Begriff ist dehnbar. Ja? Du kannst schon irgendwo einen kleinen blauen Fleck so sehen durch das Fenster vom Gebäude vor dir oder sowas, dann siehst du theoretisch das Meer, weil es ist halt viel Blabla. Besser ist, wenn du Seafront buchst, weil Seafront bist du wirklich davor. Und ein anderes Beispiel, Gartenblick zum Beispiel, habe ich gebucht schon im Juni. Ich habe dann auf den Tennisplatz und auf den Paddleplatz geschaut, aber es ist eine Palme daneben gestanden, also
3: so,
2: Garten.
3: Ja. Okay. Was aber auch noch sehr wichtig ist, Strandnähe.
2: Ja, Strandnähe, das kommt darauf an, wie man nah definiert. Ist es nah zu Fuß, ist es nah mit dem Auto? Da hat auch jedes Hotel seine eigene Bewertung. Da würde ich Google Maps vorschlagen.
0: Okay, mir persönlich ist ja wichtig, dass ich nicht länger im Transferbus zum Hotel sitze, als ich eigentlich hingeflogen bin. Deswegen, was bedeutet denn, wenn steht kurzer Transfer zum Flughafen?
2: Auch dehnbar. Normalerweise, so von dem, was ich gesehen habe, darf es maximal eine halbe Stunde dauern. Viel länger als eine halbe Stunde nicht, vielleicht wenn ein Stau ist oder sowas. Aber, du bist zwar schnell im Hotel, aber es kann sein, dass du dann mitten in der Einflugschneise am Strand sitzt und die Flugzeuge oben drüber fliegen. Also alle, die gerne Flugzeuge anschauen, Glück gehabt. Alle, die eine Ruhe wollen,
0: okay, also dann bin ich quasi im Flughafenhotel. Das ist nicht so ideal. Also gut, dann auf einen kurzen Transfer pfeifen wir in Zukunft wieder. Alles klar. Florian, danke dir. Und wenn ihr noch eine andere Frage habt, seid ihr irgendwo drüber gestolpert oder so, lasst uns drüber reden. Gerne her mit der WhatsApp.
3: An 0664 820 2000.
0: Und wir checken euren Sommer ab.

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0: Hallo am Montag. Ihr seid noch arbeiten? Macht nix. Die Pet Shop Boys bringen den Sommer der 90er direkt zu euch, inklusive Meeresrauschen, Möwen und Synthesizern. Guten Morgen, es ist 8.49 Uhr.
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11: Im Studio Alexander Fekonia. Spanien ist Fußball-Weltmeister nach dem Finalsieg gegen Argentinien. Die WM 2026 ist somit vorbei und Österreich hat dabei Licht und Schatten erlebt. Zu den Tops zählen Arnautovic, Torhüter Schlager und die starken Fans. Kritik hat es aber etwa wegen der Schiedsrichter und der Hydration Breaks gegeben. Für den größten Aufreger hat heuer aber wohl die ausgesetzte Spielsperre von US-Stürmer Balogun gesorgt, nach einer Intervention von US-Präsident Trump. Hitze und Trockenheit haben in Südfrankreich wieder Wälder in Flammen aufgehen lassen. Mehrere Waldbrände wüten dort. In den betroffenen Orten sind 150 Menschen in Sicherheit gebracht worden. Mehrere Häuser sind zerstört worden. Auch auf Korsika lodern seit rund einer Woche zwei Brände weiter, ausgelöst durch Blitzeinschläge. Frankreich erlebt heuer bereits die dritte Hitzewelle. Die Zugstrecke zwischen Linz und St. Valentin ist seit heute wieder im Normalbetrieb. Nachdem der Zugverkehr auf der Westbahnstrecke wegen eines beschädigten Stellwerks und einer defekten Oberleitung stark eingeschränkt war, konnten die Arbeiten gestern beendet werden. Die ÖBB empfehlen nichtsdestotrotz, sich vorab über ihre Website oder die Scotty-App über die eigene Route genau zu informieren.
12: Geht doch, wird langsam aber sicher immer sonniger. Die Sonne dominiert heute eindeutig. Auch wenn die Temperaturen noch unter 20 Grad festhängen. Wien 18 Grad jetzt gerade, St. Pölten 16 und in Freistadt hat es 15 Grad. Führt aber trotzdem dazu nichts vorbei. Es wird ein sonniger Tag mit nur ganz wenigen Wolken. Und es sollte auch trocken bleiben. Die Höchstwerte nur eben ein bisschen niedriger. 20 bis 25 Grad in Oberösterreich, ansonsten bis zu 28.
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12: 8:40 an diesem Montag. Hanna Reisner hat das Radio Arabella Verkehrsupdate für euch und du bist in Wien.
13: Genau, hier staut es nämlich auf der A23 Richtung Vösendorf zwischen Hirschstetten und dem Handelskee. Wir zählen auf eure Infos 0664 820 2000.
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12: Absolut, die ganze Familie, alle Kollegen und überhaupt jeder, der aufwachen will, kriegt hier die 90er. Das sind die New Radicals auf Radio Rebella. Schönen guten Morgen.
13: Morgen.

Lass die gute Musik einfach niemals aufhören. Anders gesagt, niemals, egal zu welcher Uhrzeit, Tag oder Nacht, Radio Rebella abdrehen. Das macht gar keinen Sinn. Ihr würdet so viel verpassen. Das sind die 80er mit Starship in mehr Musik morgen. Heute ist Montag, aktuelle Uhrzeit, 9.15 Uhr. Schön, dass wir gemeinsam in die Woche starten.

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16: Es ist Montag, es wird 9:30. Radio Rabella ist bei euch. Alles, was ihr wissen solltet, kurz und knapp. Wettermäßig jetzt schon einiges an Sonnenschein und das Schöne ist, der Tag soll trocken dahinlaufen. In Wien aktuell 19 Grad, in Krems an der Donau 17 und auch in Linz aktuell 17 Grad. Also es dauert heute etwas, bis wir quasi über den 20er drüber hüpfen, denn es ist ein bisschen kühler, also ein bisschen weniger heiß eigentlich, als in der letzten Woche. Die Topwerte heute in Oberösterreich 20 bis 25, ansonsten in Niederösterreich und Wien auch mal bis zu 28 Grad. Hanna Reisner mit dem Radio Rabella Verkehrsupdate und noch einer Meldung aus Wien.
17: Hier staut's auf der 23 Richtung Vösendorf zwischen Hirstetten und dem Knoten Kaisermühlen. Wir zählen auf eure Infos 0664 820 2000.
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20: Im Studio Alexander Fekonja. Spanien ist Fußball-Weltmeister nach dem Finalsieg gegen Argentinien. Die WM 2026 ist somit vorbei und Österreich hat dabei Licht und Schatten erlebt. Zu den Tops zählen Arnautovic, Torhüter Schlager und die starken Fans. Kritik hat es aber etwa wegen der Schiedsrichter und der Hydration Breaks gegeben. Für den größten Aufreger hat heuer aber wohl die ausgesetzte Spielsperre von US-Stürmer Balogun gesorgt, nach einer Intervention von US-Präsident Trump. Hitze und Trockenheit haben in Südfrankreich wieder Wälder in Flammen aufgehen lassen. Mehrere Waldbrände wüten dort. In den betroffenen Orten sind 150 Menschen in Sicherheit gebracht worden. Mehrere Häuser sind zerstört worden. Auch auf Korsika lodern seit rund einer Woche zwei Brände weiter, ausgelöst durch Blitzeinschläge. Frankreich erlebt heuer bereits die dritte Hitzewelle. Die Zugstrecke zwischen Linz und St. Valentin ist seit heute wieder im Normalbetrieb, nachdem der Zugverkehr auf der Westbahnstrecke wegen eines beschädigten Stellwerks und einer defekten Oberleitung stark eingeschränkt war. Konnten die Arbeiten gestern beendet werden, die ÖBB empfehlen nichtsdestotrotz, sich vorab über ihre Website oder die Scotty-App über die eigene Route genau zu informieren.
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0: Guten Morgen. Es ist 9.39 Uhr am Tag nach dem WM-Finale.
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0: Wir haben die XXL Halftime Show miteinander geschafft und wir wissen jetzt, wer Fußballweltmeister ist. Spanien, meiner Meinung nach vollkommen zu Recht, gegen Argentinien 1:0. Ja, wir wissen es jetzt, aber es hat zwei Leute gegeben, die haben das schon vor 5 Wochen gewusst, nämlich Tommy Ten und Amelie Fantas.
3: Zwei Niederösterreicher, die Weltmeister in der Mentalmagie sind, haben schon vor Wochen ihren Tipp abgegeben, verschlossen in einem versiegelten Kuvert vor einem Rechtsanwalt und verwahrt in einem Tresor. Heute wird spannend. Wird der Tipp tatsächlich stimmen und droht ihnen danach vielleicht sogar der Ausschluss von allen Sportwetten?
0: Das wäre blöd. Ja. Andererseits, die Tour nicht durch die Welt und spielen in Las Vegas und überall sonst. Also liegen die zwei richtig, also sind sie richtig gelegen? Das wird super spannend. Deswegen dranbleiben. Pascal Sommer spricht mit Tommy Ten und Amelie Fantas und klärt, ob Spanien zu Recht quasi Weltmeister geworden ist oder ob es ein großer Fehler ist, weil eigentlich soll es wer anderer sein. Ab 10 hier bei uns in der Radio Arabella Sommerplaylist.
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15: Im Studio Alexander Fekonja. Bei einem Frontalzusammenstoß zweier Autos in Weng im Innkreis in Oberösterreich sind gestern 2 Menschen ums Leben gekommen. 3 weitere sind schwer verletzt worden, darunter 2 Kinder. Am Weg zur Unfallstelle ist zudem eine Polizeistreife mit einem wendenden Auto zusammengefahren. Auch dabei sind 3 weitere Personen verletzt worden. Die Angriffe im Iran-Krieg gehen weiter und das lässt auch den Ölpreis weiter steigen. Ein Barrel der Sorte Brent hat heute früh zeitweise über $90 gekostet, so hoch wie zuletzt Anfang Juni. Das hat sich auch an den heimischen Zapfsäulen bemerkbar gemacht. Diesel und Superbenzin sind laut der E-Control deutlich teurer geworden. Und Spaniens frisch gebackene Fußball-Weltmeister werden heute in Madrid mit einer Riesenparty empfangen. Hunderttausende Fans werden da erwartet. Auch König Felipe und Ministerpräsident Sanchez werden die Mannschaft empfangen, ehe die Spieler im offenen Bus durch die Stadt fahren. Höhepunkt ist dann eine große Show am Abend im Zentrum der Stadt.
16: Dieser Montag ist richtig freundlich. Wir haben einiges an Sonne und auch die letzten Wolken verzupfen sich jetzt am Vormittag. Die aktuellen Temperaturen: Wien 22 Grad, in Steyr haben wir 21 und St. Pölten aktuell 20 Grad. Auch am Nachmittag weiterhin relativ stabil, schönes Badewetter, selten Gewitter und einiges an Sonne mit bis zu 28 Grad.
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16: Um 9:58 und da ist noch einiges los. Niederösterreich, A4 Richtung Flughafen. Beim Flughafen Wien-Schwechat, die Abfahrtsrampe ist da aktuell gesperrt. Grund dafür ein defektes Fahrzeug. Oberösterreich, A1 Richtung Linz. Bei Asten St. Florian, auch hier die Auffahrtsrampe gesperrt, weil da ein defektes Fahrzeug steht. Vorbeifahren ist aber möglich. Und noch einmal die A1 Richtung Salzburg. Zwischen Knoten Falkenkreuz und Eberstallzell liegen Teile auf der Fahrbahn. Bitte hier unbedingt vor. vorsichtig fahren. Und dann noch Wien A23 Richtung Inzersdorf bei St. Marx bei der Abfahrtsrampe steht auch ein defektes Fahrzeug. Vorbeifahren ist aber auch hier möglich. Wir zählen auf eure Infos. 0664 820 2000.
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16: Mit Pascal Sommer. Bei euch ist heute ein Kollege nicht zur Arbeit gekommen. Ausrede krank. Klingt schon sehr verdächtig, oder? Ich glaube ja eher, da hat wer gestern den Achtfach-Jackpot geknackt. Also falls euer Kollege heute nicht in der Arbeit sein sollte, das macht ihn, würde ich sagen, grundverdächtig. Schreibt sie mal. Hast du wirklich Migräne oder bist du schon Millionär?

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0: ist die Radio Rappella Sommerplaylist. Hallo! Wie wär's vielleicht jetzt mit so einem richtig schönen Ohrwurm? Ich sag nur Kammer, Kammer, Kammer, Kammer. Culture Cup gibt's gleich um kurz nach halb elf.
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0: Um kurz vor halb elf und da schauen wir nach Oberösterreich. A1 Richtung Linz bei Asten St. Florian bei der Auffahrt steht weiterhin ein defektes Fahrzeug. Hier sind mehrere Fahrstreifen gesperrt. Und nochmal die A1 Richtung Salzburg zwischen Knoten Falkenkreuz und Eberstallzell liegt Ladegut auf der Fahrbahn. Bitte hier unbedingt vorsichtig fahren. Wir zählen auf eure Infos. 0664 820 2000.
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13: Im Studio Alexander Fekonja. Bei einem Frontalzusammenstoß zweier Autos in Weng im Innkreis in Oberösterreich sind gestern zwei Menschen ums Leben gekommen. Drei weitere sind schwer verletzt worden, darunter zwei Kinder. Am Weg zur Unfallstelle ist zudem eine Polizeistreife mit einem wendenden Auto zusammengefahren. Auch dabei sind drei weitere Personen verletzt worden. Die Angriffe im Iran-Krieg gehen weiter und das lässt auch den Ölpreis weiter steigen. Ein Barrel der Sorte Brent hat heute früh zeitweise über 90 Dollar gekostet, so hoch wie zuletzt Anfang Juni. Das hat sich auch an den heimischen Zapfsäulen bemerkbar gemacht. Diesel und Superbenzin sind laut der E-Control deutlich teurer geworden. Und Spaniens frisch gebackene Fußball-Weltmeister werden heute in Madrid mit einer Riesenparty empfangen. Hunderttausende Fans werden da erwartet. Auch König Felipe und Ministerpräsident Sanchez werden die Mannschaft empfangen, ehe die Spieler im offenen Bus durch die Stadt fahren. Höhepunkt ist dann eine große Show am Abend im Zentrum der Stadt.
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0: Is this how it's supposed to be? Sie sind aktuell die größten Magier der Welt. Treten in Las Vegas auf mit ihren Shows. Das ist Radio Rabella. Am Montagvormittag haben 2019 unter anderem das Wahlergebnis der Nationalratswahl erraten. Und sie haben es schon wieder getan. Unglaublich. Emily Fantas und Tommy Ten, die beiden Niederösterreicher, haben den WM-Sieger vorausgesagt. Wie ist das genau abgelaufen, ihr beiden? Ihr habt das ja auch alles wirklich tatsächlich überwachen lassen, ne?
1: Genau, vor über 3 Wochen waren wir beim Rechtsanwalt in St. Pölten, haben den Gewinner aufgeschrieben, den Score, also das Endergebnis, das in einen Umschlag gegeben. Der Rechtsanwalt hat alles unterschrieben, hat alles abgestempelt, in seinem Safe gehabt. Und heute früh hat es zum allerersten Mal nach über 3 Wochen aus dem Safe geholt, geöffnet und vorgelesen.
0: Boah. Und was stand da am Zettel drauf?
2: Es stand darauf, wer im Finale spielen wird. In diesem Fall war es Spanien und Argentinien. Dann, wer der Gewinner sein wird von diesen 2 Mannschaften und wie das Spiel ausgehen wird.
1: Nämlich 1-0 für Spanien.
0: Boah, total cool. Und jetzt noch kurz vielleicht einen weiteren Trick von euch. Könnt ihr mir sagen, welcher Song der nächste bei uns in der Playlist sein wird?
2: Ein extrem guter natürlich.
0: Sehr schön, perfekt. Sehr sauber gelöst. Und was steht jetzt bei euch an? Was ist der nächste Coup, nachdem ihr jetzt einfach den Weltmeister vorausgesagt habt? Was kommt noch bei euch?
1: Jetzt geht es für uns für ein paar Wochen tatsächlich nach Las Vegas. Wir sind wieder in Amerika auf Tournee, bevor wir dann unsere große Show in der Wiener Staatsoper haben Ende August. Und dann nächstes Jahr wieder große Österreich-Tour quer durch Österreich. Und da freuen wir uns schon extrem drauf.
0: Die beiden sind richtig sehenswert. Und okay, das mit dem nächsten Song erraten wäre wirklich schwer gewesen. Muss man schon mal sagen, es wäre David Bowie Let's Dance gewesen. Vielleicht ein neuer Trick bei ihren Programmen dann irgendwann.

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9: Im Studio Christina Adler. Große Modeketten dürfen unverkaufte Kleidung und Schuhe seit dem Wochenende EU-weit nicht mehr vernichten. Sie sollen künftig wiederverwendet, weiterverkauft oder gespendet werden. Fast 9 von 10 Österreicherinnen und Österreicher finden das gut, zeigt eine aktuelle Umfrage der Altstoffrecycling Austria. Noch größer ist die Zustimmung beim Recycling. 94% wollen, dass kaputte Textilien ab 2028 recycelt werden, statt im Restmüll zu landen. Am Landesgericht Wels startet heute ein Prozess gegen einen 22-Jährigen, der im März diesen Jahres ein 3 Monate altes Baby schwer misshandelt haben soll. Der Angeklagte soll das Kind heftig geschüttelt und am Kopf verletzt haben. Das Baby hat dabei schwere Verletzungen erlitten und soll bleibende Schäden davongetragen haben. Der Angeklagte bestreitet die Vorwürfe. Sollte er schuldig gesprochen werden, drohen ihm 2 bis 10 Jahre Gefängnis. Für viele Studierende gehört ein Praktikum im Sommer dazu und ist meist auch verpflichtend. Eine neue Auswertung der Arbeiterkammer Wien zeigt jetzt, dass ausgerechnet verpflichtende Praktika oft nicht bezahlt werden. Besonders in den Bereichen Gesundheit, Soziales, Medizin und Lehramt. Die AK fordert deshalb, dass Pflichtpraktika künftig fair bezahlt und arbeitsrechtlich besser abgesichert werden.
10: Das Wetter an diesem Vormittag ist richtig fein. Wir haben einiges an Sonne und auch die letzten Wolken, die lösen sich dann langsam auf. Wien aktuell 22 Grad, in Krems 21 und bei euch in Wels auch 21 Grad. Am Nachmittag dann relativ stabil, selten Gewitter und es gibt einiges an Sonne mit heute noch bis zu 28 Grad.
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10: Um 11:02 und da sind wir schnell wieder durch. Ihr habt nämlich gerade überall freie Fahrt. Wir zählen auf eure Infos 0664 820 2000.
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10: Mit Pascal Sommer. Und was war das gestern bitte für ein wildes WM-Finale? Für die Argentinier hat es sogar eine rote Karte gegeben, weil die so richtig aggressiv gespielt haben. Und ich würde das auch mal gerne in der Arbeit machen und so eine rote Karte einfach geben. Zum Beispiel beim Chef, wenn er mal wieder nervt. Hey Chef, rote Karte!

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0: Das ist Radio Rabella am Montag und diese WG hat sich nicht nur die Küche geteilt, sondern auch die Liebe zur Musik. Daryl Hall und John Oates gleich gemeinsam mit Private Eyes um kurz nach 11:30.
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0: Um 11:30 und da ist alles paletti auf den Straßen. Ihr habt gerade Freifahrt. Wir zählen auf eure Infos. 0664 820 2000.
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10: Im Studio Christina Adler. Große Modeketten dürfen unverkaufte Kleidung und Schuhe seit dem Wochenende EU-weit nicht mehr vernichten. Sie sollen künftig wiederverwendet, weiterverkauft oder gespendet werden. Fast 9 von 10 Österreicherinnen und Österreicher finden das gut, zeigt eine aktuelle Umfrage der Altstoff Recycling Austria. Noch größer ist die Zustimmung beim Recycling. 94% wollen, dass kaputte Textilien ab 2028 recycelt werden, statt im Restmüll zu landen. Am Landesgericht Wels startet heute ein Prozess gegen einen 22-Jährigen, der im März diesen Jahres ein 3 Monate altes Baby schwer misshandelt haben soll. Der Angeklagte soll das Kind heftig geschüttelt und am Kopf verletzt haben. Das Baby hat dabei schwere Verletzungen erlitten und soll bleibende Schäden davongetragen haben. Der Angeklagte bestreitet die Vorwürfe. Sollte er schuldig gesprochen werden, drohen ihm 2 bis 10 Jahre Gefängnis. Für viele Studierende gehört ein Praktikum im Sommer dazu und ist meist auch verpflichtend. Eine neue Auswertung der Arbeiterkammer Wien zeigt jetzt, dass ausgerechnet verpflichtende Praktika oft nicht bezahlt werden. Besonders in den Bereichen Gesundheit, Soziales, Medizin und Lehramt. Die AK fordert deshalb, dass Pflichtpraktika künftig fair bezahlt und arbeitsrechtlich besser abgesichert werden.
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0: Montagvormittag, kurz vor 12. Bei euch klingt der Magen schon so komisch, so. Ja, der knurrt schon ordentlich. Aber bevor ihr dann essen geht, wie ist das bei euch? Checkt ihr vorher noch die Speisekarte oder lasst ihr euch vielleicht doch vor Ort überraschen? 0664 820 2000, das ist die Nummer zu mir ins Studio. Marie aus Wien, wie ist das bei dir so?
1: Ja, beim Essen schaue ich immer im Vorhinein nach, was denn so auf der Karte gibt. Und meistens suche ich mir dann auch schon was aus, dass ich im Restaurant nicht zu lange überlegen muss. Wenn es ums Trinken geht, da bin ich eigentlich spontan. Was es gibt, trinke ich gern. Aber ich freue mich immer, wenn es einen Espresso Martini auf der Karte gibt.
0: Ja, das stimmt. Bei mir ist das zum Beispiel ein gutes Cordon Bleu. Wenn es das irgendwo gibt, dann freue ich mich. Wenn es nicht auf der Karte ist, dann werde ich schon traurig, ne?
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13: Im Studio Christina Adler. Die jüngste Eskalation im Nahen Osten lässt die Preise für Öl und Gas weiter in die Höhe steigen. Der Ölpreis ist erstmals seit Juni wieder über 90 Dollar pro Barrel, umgerechnet 78 Euro gestiegen. Das macht sich auch an den heimischen Zapfsäulen bemerkbar. Laut E-Control ist der Dieselpreis seit 1. Juli auf 1,92 Euro pro Liter gestiegen, Superbenzin auf 1,79 Euro. Auch der europäische Gaspreis ist heute auf den höchsten Stand seit Kriegsbeginn gestiegen. Und der Konflikt im Nahen Osten belastet auch die Unternehmen im Euroraum. Laut einer Umfrage der Europäischen Zentralbank haben sich die Inflationserwartungen der Firmen kaum verändert. Sie rechnen in den nächsten 3 Jahren mit einer Teuerungsrate von jeweils 3%. Viele Fachleute erwarten deshalb auch, dass die EZB den Leitzins am Donnerstag unverändert lässt. Große Modeketten dürfen unverkaufte Kleidung und Schuhe seit dem Wochenende EU-weit nicht mehr vernichten. Sie sollen künftig wiederverwendet, weiterverkauft oder gespendet werden. Fast 9 von 10 Österreicherinnen und Österreicher finden das gut, zeigt eine aktuelle Umfrage der Altstoffrecycling Austria. Noch größer ist die Zustimmung beim Recycling. 94% wollen, dass kaputte Textilien ab 2028 recycelt werden, statt im Restmüll zu landen.
14: Einiges an Sonne an diesem Montag. Es gibt aber auch immer wieder kurz dichte Wolken, zum Beispiel gerade im Großraum Wien. Später wird es dann freundlicher, da haben wir dann mehr Sonne und schönes Badewetter. Selten hat auch Gewitter mit maximal 28 Grad. Die aktuellen Temperaturen: Wien 23 Grad, Linz hat 21 und aktuell haben wir in Krems 22 Grad. Schauen wir uns ganz kurz den Dienstagmorgen an. Freundlich mit einiges an Sonne in der Früh. Nach und nach kreuzen aber die ersten paar Wolken auf und morgen dann ein bisschen kühler als heute. Mit maximal 26 Grad.
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14: Um 12:02 und da schaut es gut aus. Es gibt aktuell keine Staus. Also den einzigen Stau gibt es gerade bei der Feinkosttheke. Sonst aber alles ruhig. Wir zählen auf eure Infos. 0664 820 2000.
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14: Mit Pascal Sommer und wir sind euer Zuhause der 80er und 90er. Aber jetzt benennen wir uns um. Die nächsten 5 Minuten wird aus Radio Arabella Radio Gaga. Das ist Queen mit ihrem Mega-80er Mahlzeit Österreich.

0: So cool, einer der genialsten Sommersongs ever bei Lando. Ich würde sagen, einmal geht's noch, oder? Herrlich. Das ist Radio Rebella gleich mit coolen Power-Sound von Shania Twain. That Don't Impress Me Much um kurz nach 12:30.
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9: Um 12:30 und da ist alles gut auf den Straßen. Ihr habt gerade freie Fahrt. Wir zählen auf eure Infos. 0664 820 2000.
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12: Im Studio Christina Adler. Die jüngste Eskalation im Nahen Osten lässt die Preise für Öl und Gas weiter in die Höhe steigen. Der Ölpreis ist erstmals seit Juni wieder über 90 Dollar pro Barrel, umgerechnet 78 Euro gestiegen. Das macht sich auch an den heimischen Zapfsäulen bemerkbar. Laut E-Control ist der Dieselpreis seit 1. Juli auf 1,92 Euro pro Liter gestiegen, Superbenzin auf 1,79 Euro. Auch der europäische Gaspreis ist heute auf den höchsten Stand seit Kriegsbeginn gestiegen. Und der Konflikt im Nahen Osten belastet auch die Unternehmen im Euroraum. Laut einer Umfrage der Europäischen Zentralbank haben sich die Inflationserwartungen der Firmen kaum verändert. Sie rechnen in den nächsten 3 Jahren mit einer Teuerungsrate von jeweils 3%. Viele Fachleute erwarten deshalb auch, dass die EZB den Leitzins am Donnerstag unverändert lässt. Große Modeketten dürfen unverkaufte Kleidung und Schuhe seit dem Wochenende EU-weit nicht mehr vernichten. Sie sollen künftig wiederverwendet, weiterverkauft oder gespendet werden. Fast 9 von 10 Österreicherinnen und Österreicher finden das gut, zeigt eine aktuelle Umfrage der Altstoffrecycling Austria. Noch größer ist die Zustimmung beim Recycling. 94% wollen, dass kaputte Textilien ab 2028 recycelt werden, statt im Restmüll zu landen.
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0: ganze Welt klebt gestern vorm Fernseher. Das große Finale der Fußball-Weltmeisterschaft in New York.
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0: Und wir haben einen Gewinner. Juhu, es ist Spanien.
3: Vamos!
0: Flolé, unser Fußballexperte, schreibt mir da schon ins Mikro rein auf Spanisch. Was heißt Vamos?
4: Das weiß jetzt aber schon.
0: Leider nicht, nein.
4: Gehen wir, okay. Wir freuen uns.
0: Ja, wir freuen uns extrem, dass Spanien gewinnt. Auch ein bisschen mehr für Spanien als Argentinien. Flo, warum? Wie waren die gestern drauf, die Argentinier?
4: Also, wir sagen jetzt mal nicht, dass das unsere Meinung ist, sondern auch generell die Meinung von ziemlich der großen Mehrheit online. Ja. Wenn man sich die Kommentare durchliest, auf wurscht welchen Seiten, egal welche Medien, egal welches Land, alle freuen sich, dass Spanien gewonnen hat. Weil leider Argentinien rund um Lionel Messi einfach sehr dreckigen Fußball spielt. Das ist nicht schön anzuschauen. Die sind alle so Ellbogen im Gesicht und Ellbogen irgendwo drinnen und dann hauen sie und dann steigen sie auf die Füße.
0: Es wurde auch geschubst, habe ich gesehen. Also das letzte Mal habe ich so Fußball gespielt in der Volksschule.
4: Ja, das war am Ende vom Spiel. Ist dann einer ein bisschen auszuckt und hat dann noch an die Gurgel gegriffen und so. Also ja, fair ist anders.
0: Man sieht aber auch, dass der Flo sich extrem freut. Ihr seht das jetzt leider gerade nicht, aber er steht gegenüber von mir mit einem Spanien-Trikot. Und ja, da ist aber noch ein Stern. Das heißt, wir haben dabei mit so einem Glitzersternchen einen zweiten draufgepickt. Bald kommt
4: dann
0: der zweite.
4: Damit es jetzt passt, genau.
0: Ja. Damit es jetzt passt. Was aber auch ein Highlight war, auf alle Fälle, war die Halftime-Show. Da ist unter anderem dieser große Star aufgetreten, die Queen of Pop, Madonna. Und hat diesen Song live performt. Music jetzt in voller Länge auf Radio Rabella.

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13: Im Studio Christina Adler. Auf Österreichs Autobahnen und Schnellstraßen ist 2025 um 105 Tonnen weniger Müll gelandet als im Jahr davor. Insgesamt sind rund 8.900 Tonnen Müll eingesammelt worden, ein Großteil davon händisch. Und das kostet jedes Jahr rund 9 Millionen Euro, teilt die ASFINAG mit. Achtlos weggeworfener Müll wie Flaschen oder Dosen können auf Autobahnen zu Waren geschossen werden. Auch die Gefahr von abrupten Brems- oder Ausweichmanövern ist sehr hoch, warnt die ASFINAG. Heuer hat es bereits außergewöhnlich viele Unfälle beim Schwimmen gegeben. Bei Kindern sind Badeunfälle laut Weltgesundheitsorganisation WHO sogar die zweithäufigste Todesursache. Die Wasserrettung des Samariterbundes lädt deswegen zu einer Aktionswoche. Bis 26. Juli geben Profis der Wasserrettung an verschiedenen Standorten in Wien, Niederösterreich, Oberösterreich und Salzburg Crashkurse im Leben retten. Sie zeigen da unter anderem Rettungsszenarien, führen Reanimationsübungen vor und erklären, wie ihre Ausrüstung funktioniert. Wegen des Verkaufs illegaler Produkte verhängt die EU eine Strafe von 550 Millionen Euro gegen den Online-Marktplatz AliExpress. Die Europäische Kommission wirft dem chinesischen Online-Riesen vor, gefälschte Kleidung sowie gefährliches Spielzeug und Kosmetika wochenlang nicht von der Plattform genommen zu haben.
14: Jetzt gerade gibt es Sonne und Wolken im Mix, aber im Großen und Ganzen recht freundlich. Die aktuellen Temperaturen: Linz 23 Grad, in Wien haben wir 24 und bei euch in Wiener Neustadt aktuell am wärmsten 26 Grad. Auch am Nachmittag dann relativ stabil, selten Gewitter, auch keine Regenschauer und weiterhin einiges an Sonne mit bis zu 28 Grad. Morgen am Dienstag dann freundlich mit einiges an Sonne in der Früh, ab dem Nachmittag kreuzen dann ein paar Wolken auf, da kann es vereinzelt auch Regenschauer geben mit kühleren 26 Grad.
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14: Um 1:02 und da schauen wir nach Niederösterreich. A1 Richtung Wien zwischen Knoten Steinhäusl und der Landesgrenze Wien-Niederösterreich liegt Ladegut auf der Fahrbahn. Bitte hier vorsichtig fahren. Oberösterreich A1 Richtung St. Pölten zwischen Traun und Asten St. Florian befinden sich Personen auf der Fahrbahn. Bitte hier unbedingt vorsichtig fahren. Und Wien A23 der Staus Richtung Inzersdorf zwischen Hirstetten und dem Knoten Pratter. Wir zählen auf eure Infos 0664 820 2000.
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14: Mit Pascal Sommer. Mittagspause ist jetzt vorbei. Das Schönste daran, jetzt geht schon langsam in die Zielgerade. Das heißt, wir haben die Hälfte von heute schon mal geschafft. Wie wär's da vielleicht mit so einem Freudenschrei?
16: Yeah!
14: Ich finde, da geht's nochmal ein Freudenschrei. Also bitte noch einmal.
16: Yeah!
14: Das sind Inner Circle.

0: Das ist die Radio Rabella Sommerplaylist, gleich mit super entspanntem und ruhigem Sound von Bruce Springsteen. Human Touch gibt es um kurz nach 1:30.
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0: Um kurz nach 1:30 und da schauen wir nach Niederösterreich. Es ist ein Unfall passiert mit mehreren Fahrzeugen auf der A2 Richtung Graz. Beim Knoten Vösendorf hier bitte unbedingt vorsichtig fahren. A1 Richtung Wien zwischen Knoten Steinhäusl und der Landesgrenze Wien-Niederösterreich liegt Ladegut auf der Fahrbahn. Bitte hier unbedingt auch vorsichtig sein. Und A23 in Wien, hier staut es aktuell zwischen Hirstetten und dem Knoten Pratter. Wir zählen auf eure Infos 0664 820 2000.
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14: Im Studio Christina Adler. Auf Österreichs Autobahnen und Schnellstraßen ist 2025 um 105 Tonnen weniger Müll gelandet als im Jahr davor. Insgesamt sind rund 8.900 Tonnen Müll eingesammelt worden, ein Großteil davon händisch. Und das kostet jedes Jahr rund 9 Millionen Euro, teilt die ASFINAG mit. Achtlos weggeworfener Müll wie Flaschen oder Dosen können auf Autobahnen zu Waren geschossen werden. Auch die Gefahr von abrupten Brems- oder Ausweichmanövern ist sehr hoch, warnt die ASFINAG. Heuer hat es bereits außergewöhnlich viele Unfälle beim Schwimmen gegeben. Bei Kindern sind Badeunfälle laut Weltgesundheitsorganisation WHO sogar die zweithäufigste Todesursache. Die Wasserrettung des Samariterbundes lädt deswegen zu einer Aktionswoche. Bis 26. Juli geben Profis der Wasserrettung an verschiedenen Standorten in Wien, Niederösterreich, Oberösterreich und Salzburg Crashkurse im Leben retten. Sie zeigen da unter anderem Rettungsszenarien, führen Reanimationsübungen vor und erklären, wie ihre Ausrüstung funktioniert. Wegen des Verkaufs illegaler Produkte verhängt die EU eine Strafe von 550 Millionen Euro gegen den Online-Marktplatz AliExpress. Die Europäische Kommission wirft dem chinesischen Online-Riesen vor, gefälschte Kleidung sowie gefährliches Spielzeug und Kosmetika wochenlang nicht von der Plattform genommen zu haben.
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0: 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Das ist der Montagnachmittag. Fußball-WM ist schon wieder vorbei. Auch für Österreich war das eine ganz besondere. Wir waren unter anderem im Achtelfinale und haben da gegen den Weltmeister Spanien gespielt. Und deshalb als Dankeschön gibt es jetzt eine Briefmarke für David Alaba mit seinem Gesicht unter anderem drauf. Und deshalb kurze Frage an euch, welche Personen in Österreich bräuchten noch eine Briefmarke oder hätten eine verdient? 0664 820 2000, Julius aus Rohrbach, was sagst du?
1: Also der Marco Arnautovic, der hätte sich auf jeden Fall Briefmarken verdient, weil sie der für den Feiertag eingesetzt hat. Und der Van der Bellen, der hätte es ja auch nicht verdient.
0: Ja, für den Marco Arnautovic sowieso. Aber ich glaube, dann wird die Briefmarke etwas teurer, statt den normalen 1 Euro.
2: Ich bin nicht günstig.
0: Das wissen wir.

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13: Im Studio Christina Adler. Mit GovGPT bekommen Österreichs Beamte und Beamtinnen nun ein eigenes KI-Tool. Es soll beim Schreiben von Texten und beim Zusammenfassen von Dokumenten helfen. Bis Jahresende sollen dann bis zu 250.000 öffentliche Bedienstete Zugriff darauf haben. Gerade angesichts der bevorstehenden Pensionswelle müssen die Chancen genutzt werden, Prozesse neu zu denken und Automatisierung dort einzusetzen, wo sie Mitarbeiterinnen und Mitarbeiter entlastet, sagt dazu Digitalisierungsstaatssekretär Alexander Pröll. Bei einem Arbeitsunfall im Rahmen der Baustelle des Semmering-Basistunnels im Bezirk Neunkirchen ist heute ein 45-jähriger Mann gestorben. Ein 54-jähriger wurde schwer verletzt ins Universitätsklinikum Wiener Neustadt geflogen, teilt die Polizei kürzlich mit. Der Unfall passierte auf einer Baustellenfläche beim Rückbau einer Werkstatt und nicht im Tunnel selbst, wie es heißt. Wie es genau zum Unglück gekommen ist, wird nun untersucht. Beim Umbau des niederösterreichischen Landtagssaals sollen die alten Abgeordnetensessel nun abgecycelt werden. Die rund 30 Jahre alten Sessel bekommen neue Bezüge und aus dem alten grünen Leder sollen etwa Federpenale und Laptoptaschen werden. Das Land Niederösterreich will damit ein Zeichen für Nachhaltigkeit setzen.
14: Sonne, dann wieder Wolken, dann wieder Sonne, dann wieder Wolken. Das ist das Wetter für diesen Montagnachmittag. Aber im Großen und Ganzen richtig nett. Und auch die Temperaturen sind, ja, nett. Wien 24 Grad, Krems an der Donau hat 25 und bei euch in Linz aktuell 23. Auch am Nachmittag weiterhin relativ stabil. Selten Gewitter, kaum Regenschauer und einiges an Sonne weiterhin. Mit heute noch bis zu 28 Grad. Also rein theoretisch noch ein schönes Badewetter. Morgen am Dienstag dann freundlich mit einiges an Sonne in der Früh und am Vormittag. Nach und nach kreuzen aber ein paar Wolken auf und es wird morgen nicht mehr so warm wie heute mit maximal 26 Grad.
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14: Um 2:02 und da ist alles paletti auf den Straßen. Ihr kommt störungsfrei voran. Wir zählen auf eure Infos 0664 820 2000.
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14: Mit Pascal Sommer. Das WM-Spiel hat ja gestern reichlich länger gedauert. Mit Nachspielzeit und allem drum und dran ist es dann nach Mitternacht geworden. Und irgendwie spürt man am Nachmittag jetzt so diese Müdigkeit, oder? Dass wir alle ein bisschen länger auffahren. Null Problemo, schwuppdiwupps, weg mit der Müdigkeit. Jetzt eine halbe Stunde 80er, 90er Power-Sounds nonstop. Ace of Base gleich. Und das ist mal Falco, junge Römer.

0: Hallo, hallo, das ist die Radio Rabella Sommerplaylist. Und da kommt gleich Sound aus den 80ern von Sandra. Maria Magdalena gibt's um kurz nach 2:30.
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0: Um kurz vor 2:30 und da schauen wir nach Niederösterreich auf die S33 Richtung Krems. Zwischen Herzogenburg Süd und Herzogenburg Stadt liegen Fahrzeugteile auf der Fahrbahn. Bitte hier vorsichtig fahren. Wir zählen auf eure Infos. 0664 820 2000.
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3: Im Studio Christina Adler. Mit GovGPT bekommen Österreichs Beamte und Beamtinnen nun ein eigenes KI-Tool. Es soll beim Schreiben von Texten und beim Zusammenfassen von Dokumenten helfen. Bis Jahresende sollen dann bis zu 250.000 öffentliche Bedienstete Zugriff darauf haben. Gerade angesichts der bevorstehenden Pensionswelle müssen die Chancen genutzt werden, Prozesse neu zu denken und Automatisierung dort einzusetzen, wo sie Mitarbeiterinnen und Mitarbeiter entlastet, sagt dazu Digitalisierungsstaatssekretär Alexander Pröll. Bei einem Arbeitsunfall im Rahmen der Baustelle des Semmering-Basistunnels im Bezirk Neunkirchen ist heute ein 45-jähriger Mann gestorben. Ein 54-jähriger wurde schwer verletzt ins Universitätsklinikum Wiener Neustadt geflogen, teilt die Polizei kürzlich mit. Der Unfall passierte auf einer Baustellenfläche beim Rückbau einer Werkstatt und nicht im Tunnel selbst, wie es heißt. Wie es genau zum Unglück gekommen ist, wird nun untersucht. Beim Umbau des niederösterreichischen Landtagssaals sollen die alten Abgeordnetensessel nun abgecycelt werden. Die rund 30 Jahre alten Sessel bekommen neue Bezüge und aus dem alten grünen Leder sollen etwa Federpenale und Laptoptaschen werden. Das Land Niederösterreich will damit ein Zeichen für Nachhaltigkeit setzen.
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0: Eine Rabella am Montagnachmittag. Sie hat riesige Ohren, ein breites Lächeln und feiert heute ihr Comeback. Ja, die Titelmaus feiert heute ihr Rückkehr. Pure 90er Nostalgie, finde ich. So geht es wahrscheinlich auch viel in Österreich. Ab heute könnt ihr Titelhefte, Blätter, Kuscheltiere und alles Mögliche wieder in ganz Österreich kaufen. Amanda aus Wien, du bist auch großer Fan.
1: Ich freue mich sehr über Titel Comeback, weil gerade als Kind habe ich die Titelblätter gesammelt. Ich habe ein Stofftier davor, mein Freundebuch war mit Titel, also wirklich eigentlich alles. Da freut man sich so das Stückchen von der Kindheit, was jetzt wieder hervorgerufen wird.
0: Schön. Elisa Kanner jetzt auch bei mir im Studio, übernimmt hier gleich.
2: Servus.
0: Du hast auch Titel gesammelt.
2: Ja, alles, was sie aufgezählt hat, habe ich auch gehabt.
0: Und also erzähl mal.
2: Eine Titel-Bettwäsche habe ich jetzt sogar noch im Kasten liegen.
0: Eine Titel-Bettwäsche?
2: Ja, die habe ich aufgehoben. Kult.
0: Wahnsinn.
2: Muss man aufheben. Ja, und diese ganzen duftenden Blatteln und diese Hefte und diese kleinen Mausstofftiere und wie sagt man, Sparkassen, ich habe alles gehabt.
0: Wirklich? Wahnsinn. Ja. Wo steht das jetzt alles?
2: Ich habe das alles verkauft damals.
0: Ja.
2: Ich habe immer ganz schnell alles auf Flohmärkten zu Geld gemacht als Kind.
0: Wahnsinn. Aber wenigstens ist noch die Bettwäsche da.
2: Ja.
0: Elisa Kanner, bestens ausgeruht in der Titelbettwäsche, übernimmt sie gleich ab 15 Uhr. Wow, der Nachmittag. Viel Spaß mit dir.
2: Freue mich.

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14: Im Studio Christina Adler. Angesichts der steigenden Ölpreise fordert der österreichische Gewerkschaftsbund nun strengere Regeln gegen die hohen Spritpreise. Konkret verlangt der ÖGB die Rückkehr zur sogenannten Margenregelung. Diese hatte die Gewinne der Mineralölunternehmen begrenzt und war im Juni ja ausgesetzt worden. Zudem fordert der Gewerkschaftsbund mehr Transparenz bei den Preisen und wie diese zustande kommen. Nach dem Zwischenfall auf einem Ryanair-Flug von Deutschland nach Griechenland Anfang Juli, bei dem ein Fenster eingeschlagen wurde, gibt es nun neue Hinweise zur Ursache. Laut der Fluglinie könnte ein Fremdkörper das Triebwerk beim Start beschädigt haben. Dadurch ist ein Triebwerksteil abgebrochen und hat ein Kabinenfenster eingeschlagen. Ein Passagier wurde sogar teilweise aus dem zerbrochenen Fenster gesaugt. Das Flugzeug musste daraufhin notlanden. Die Ermittlungen zur genauen Ursache laufen noch. Für viele Studierende ist ein Praktikum im Sommer verpflichtend. Eine neue Auswertung der Arbeiterkammer Wien zeigt jetzt, dass 2/3 der Pflichtpraktika oft aber nicht bezahlt werden. Besonders in den Bereichen Gesundheit, Soziales, Medizin und Lehramt. Die Arbeiterkammer fordert daher, dass Pflichtpraktika künftig fair bezahlt und arbeitsrechtlich besser abgesichert werden.
15: In puncto Wetter gibt es momentan nichts zu beanstanden. 23 Grad in Linz und 24 in Melk und Wien mit einem Sonne-Wolken-Mix. Am Nachmittag mischen wieder mehr Wolken mit und in Ober- und Niederösterreich kann es auch mal kurz nass werden. Die Temperaturen, die bleiben weiter angenehm mit maximal 25 bis 27 Grad. Morgen starten wir wieder mit viel Sonne in den Tag. Danach kommen Wolken dazu. Regenschauer sind am Nachmittag zum Beispiel in der buckligen Welt oder im Waldviertel möglich. Die Höchstwerte liegen zwischen 20 und 27 Grad.
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15: Es ist kurz nach 15 Uhr und da schauen wir kurz nach Niederösterreich zur A2 in Richtung Wien. Zwischen Wöllersdorf und Leobersdorf ist ein Unfall passiert und deshalb ist der dritte Fahrstreifen gesperrt. Bitte aufpassen. Wir zählen auf eure Infos 0664 820 2000.
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15: Elisa Kahne hier, hallo, und dem Nachmittagstief, den geben wir absolut keine Chance. Das beste Gegenmittel, natürlich lässige Musik. Das vielleicht ein 80er sein, ja? Kommt sofort, das ist Cool and the Gang für euren coolen Nachmittag.

0: Früchte, also die ganzen Früchte und Beeren und die ganzen Sommerblumen und ja, also das sind immer die Eisdielen, ne? Natürlich, also das ganze Fruchtige, das ist einfach so toll im Sommer.
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14: 15.30 Uhr, wir schauen nochmal nach Niederösterreich. Auf der A2 Richtung Wien ist zwischen Wöllersdorf und Oberstdorf immer noch der dritte Fahrstreifen gesperrt. Grund ist ein Unfall mit einem LKW. Bitte aufpassen. Ansonsten geht's gut voran. Wir zählen auf eure Infos. 0664 820 2000.
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17: Im Studio Christina Adler. Angesichts der steigenden Ölpreise fordert der österreichische Gewerkschaftsbund nun strengere Regeln gegen die hohen Spritpreise. Konkret verlangt der ÖGB die Rückkehr zur sogenannten Margenregelung. Diese hatte die Gewinne der Mineralölunternehmen begrenzt und war im Juni ja ausgesetzt worden. Zudem fordert der Gewerkschaftsbund mehr Transparenz bei den Preisen und wie diese zustande kommen. Nach dem Zwischenfall auf einem Ryanair-Flug von Deutschland nach Griechenland Anfang Juli, bei dem ein Fenster eingeschlagen wurde, gibt es nun neue Hinweise zur Ursache. Laut der Fluglinie könnte ein Fremdkörper das Triebwerk beim Start beschädigt haben. Dadurch ist ein Triebwerksteil abgebrochen und hat ein Kabinenfenster eingeschlagen. Ein Passagier wurde sogar teilweise aus dem zerbrochenen Fenster gesaugt. Das Flugzeug musste daraufhin notlanden. Die Ermittlungen zur genauen Ursache laufen noch. Für viele Studierende ist ein Praktikum im Sommer verpflichtend. Eine neue Auswertung der Arbeiterkammer Wien zeigt jetzt, dass 2/3 der Pflichtpraktika oft aber nicht bezahlt werden. Besonders in den Bereichen Gesundheit, Soziales, Medizin und Lehramt. Die Arbeiterkammer fordert daher, dass Pflichtpraktika künftig fair bezahlt und arbeitsrechtlich besser abgesichert werden.
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0: Zack. Es geht so dermaßen schnell immer im Sommer. Hallo auf Radio Arabella. Wir haben mittlerweile schon den 20. Juli und sind teilweise auch schon in der dritten Woche der Sommerferien. Und ihr habt noch so allerhand vor.
1: Manchmal gehen wir schwimmen oder wir machen eine Wasserschlacht und bombardieren uns mit Wasserbomben.
2: Ich mache den Reiterpass. Da muss man 4 oder 5 Mal mit dem Pferd über so Hindernisse springen, die 170 cm groß sind. Und es gibt einen Dressurteil, da reitet man so Hufschlagfiguren.
3: Ich gehe am liebsten mit meinem besten Freund Elias baden in den Teich, weil es Spaß macht. Da meistens immer so eine Springrunde von dem Teich in den Teich springen.
4: Ich fahre in den Urlaub und ich werde wahrscheinlich bei meiner Freundin übernachten. Ich werde Eis essen gehen. Schwimmen auf dem See. Ja.
0: Sehr schön. Ja, ich merke schon, Time Management on fleek, damit man wirklich jede einzelne Sekunde vom Sommer auskosten und genießen kann. Und genau so soll es sein. Recht habt ihr.

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14: Mit Christina Adler. Angesichts der steigenden Ölpreise fordert der österreichische Gewerkschaftsbund nun strengere Regeln gegen die hohen Spritpreise. Konkret verlangt der ÖGB die Rückkehr zur sogenannten Margenregelung. Diese hatte die Gewinne der Mineralölunternehmen begrenzt und war im Juni ja ausgesetzt worden. Zudem fordert der Gewerkschaftsbund mehr Transparenz bei den Preisen und wie diese zustande kommen. Einen Umbruch in der Medienpolitik hat heute Vizekanzler Babler angekündigt. Bis 2028 sollen insgesamt 55 Millionen Euro aus 3 Fördertöpfen in die Medienlandschaft fließen. Durch das Paket soll vor allem die Qualität der journalistischen Arbeit, aber auch Jugendmedienformate gestärkt werden, so Babler.
15: Desinformation und gezielte Manipulation von Menschen mit Fake News, das ist eine echte Gefahr für uns alle und besonders für die junge Generation. Medienkompetenz ist daher zur Schlüsselkompetenz für eine funktionierende Demokratie geworden. Wir setzen daher einen Schwerpunkt auf den Auf- und Ausbau von Medienkompetenzmaßnahmen und vor allem auf die Förderung innovativer journalistischer Jugendformate.
14: Kritik gibt's dafür aber von der Opposition. Die Grünen kritisieren das Medienpaket als zu wenig und zu spät. Die FPÖ wirft der Regierung vor, mit dem Paket kritische Medien gezielt zu benachteiligen. Das Schweizer Energieunternehmen Voll Energy übernimmt das Tankstellennetz von BP in Österreich. Betroffen sind rund 250 Tankstellen. Nach Abschluss des Geschäfts sollen diese aber weiterhin unter der Marke BP betrieben werden. Der Kaufpreis wurde noch nicht bekannt gegeben. Gute Nachrichten gibt es für alle, die auf der Suche nach einem Gebrauchtwagen sind. Die Preise sind seit Jahresbeginn gesunken. Im Juni hat ein Gebrauchter laut Autoscout24 im Schnitt 28.000 Euro gekostet. Das sind über 3% weniger als im Jänner. Deutlich stärker gefragt sind mittlerweile gebrauchte E-Autos. Da ist die Nachfrage seit Jahresbeginn um fast 40% gestiegen.
16: Ein Sonne-Wolken-Fleck hat sich am Himmel gerade mit 21 Grad in Ried im Innkreis, 23 in St. Pölten und 26 in Wien. In den nächsten Stunden werden die Wolken öfter mehr. Kurz kann es auch wieder regnen bei maximal 25 bis 27 Grad. Morgen geht es wieder mit viel Sonne durch den Vormittag. Nachmittags kann es erneut etwas Regen geben bei 20 bis 27 Grad.
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16: Es ist kurz nach 16 Uhr, wir starten in Niederösterreich. Achtung bitte auf der A5 Nord Richtung Preußdorf. Zwischen dem Knoten Eibersbrunn und Wolkersdorf Süd, da sind Personen auf der Fahrbahn. Bitte fahrt da ganz, ganz vorsichtig und haltet die Augen offen. A2 in Richtung Wien zwischen Wöllersdorf und Leobersdorf. Hier ist ein Unfall passiert, der ist schon länger und der dritte Fahrstreifen ist da nach wie vor gesperrt. Wien, Stau auf der A23 Richtung Kagran zwischen Favoriten und dem Handelskei. Ansonsten geht's gut voran. Wir zählen auf eure Infos 0664 820 2000.
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16: Der Blick auf die Uhr verbreitet Freude. Es ist kurz nach 16 Uhr und für viele von euch geht's jetzt schon ab in den Feierabend. Und ich entlasse euch gemeinsam mit Ronan Keating. Das ist Life is a Rollercoaster.

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Ländenschutz, Urschreie und Muckis. Das ist er, der Tarzan Boy. 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
22: 16.30 Uhr ist es ganz genau. Wir schauen nach Wien. Stau auf der A23 Richtung Kagran zwischen Favoriten und dem Handelskai. Und 10 Minuten länger dauert es auch auf der Brigittenauer Linde zwischen der Gürtelbrücke und der Nordbrücke, auf der Grünbergstraße stadteinwärts und am inneren Gürtel zwischen der Wienzeile und dem Westbahnhof. Wir zählen auf eure Infos 0664 820 2000.
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24: Im
1: Studio Christina Adler. Angesichts der steigenden Ölpreise fordert der österreichische Gewerkschaftsbund nun strengere Regeln gegen die hohen Spritpreise. Konkret verlangt der ÖGB die Rückkehr zur sogenannten Margenregelung. Diese hatte die Gewinne der Mineralölunternehmen begrenzt und war im Juni ja ausgesetzt worden. Zudem fordert der Gewerkschaftsbund mehr Transparenz bei den Preisen und wie diese zustande kommen. Nach dem Zwischenfall auf einem Ryanair-Flug von Deutschland nach Griechenland Anfang Juli, bei dem ein Fenster eingeschlagen wurde, gibt es nun neue Hinweise zur Ursache. Laut der Fluglinie könnte ein Fremdkörper das Triebwerk beim Start beschädigt haben. Dadurch ist ein Triebwerksteil abgebrochen und hat ein Kabinenfenster eingeschlagen. Ein Passagier wurde sogar teilweise aus dem zerbrochenen Fenster gesaugt. Das Flugzeug musste daraufhin notlanden. Die Ermittlungen zur genauen Ursache laufen noch. Für viele Studierende ist ein Praktikum im Sommer verpflichtend. Eine neue Auswertung der Arbeiterkammer Wien zeigt jetzt, dass 2/3 der Pflichtpraktika oft aber nicht bezahlt werden. Besonders in den Bereichen Gesundheit, Soziales, Medizin und Lehramt. Die Arbeiterkammer fordert daher, dass Pflichtpraktika künftig fair bezahlt und arbeitsrechtlich besser abgesichert werden.
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0: Und heute ist der Gerald dran. Servus, wie geht's dir?
2: Gut, danke. Und der ist ja noch Becherball.
0: Ja, schauen wir mal. Gerald, du weißt ungefähr, was auf dich zukommt. Ich lese dir jetzt.
2: Circa.
0: Ja, ich lese dir drei Tagesmeldungen von heute vor. Mhm. Ich hoffe, du hast vielleicht schon ein bisschen gehört. Eine davon ist falsch und du musst diese eine falsch herausfiltern, ja?
2: Sehr gut.
0: Passt, okay, dann starten wir. Meldung Nummer 1. Große Modeketten dürfen in der EU unverkaufte Waren jetzt nicht mehr vernichten. Ist verboten. Mhm. Zweite Meldung. Argentinien ist der neue Fußball-WM-Meister und hat sich in diesem Jahr damit seinen 4. WM-Meistertitel gesichert. Mhm. Dritte Meldung. ÖFB-Spieler David Alaba bekommt eine eigene Briefmarke und die gibt's ab heute zu kaufen. Hast du eine Ahnung, was da nicht stimmen könnte?
2: Naja, ist doch sehr schwer, wobei das erste super ist, dass endlich mal auf Nachhaltigkeit geschaut wird.
0: Ja.
2: Ich dazu sagen, wenn ich schon mal bin. Nein, Spaß. Es ist natürlich Spaniens Weltmeister geworden.
0: Ja.
2: Verdientermaßen.
0: Richtig. Fantastisch, Gerald. Das heißt, du kriegst zwei Tickets für die Kernöl-Amazonen fürs Theater im Park.
2: Sehr cool, freue mich. Dankeschön.
0: Bist du Kabarett-Fan?
2: Ja. Unbedingt, ja. Sehr groß auf. Ich liebe österreichische Kabarettisten.
0: Das heißt, du hast die Kernöl-Amazone vielleicht sogar schon mal gesehen?
2: Nein, die noch nicht, leider.
0: Ah, super, perfekt. Na dann wird es jetzt das erste Mal. Dann wünsche ich dir ganz, ganz viel Spaß.
2: Super, danke schön.
0: Super, ciao.
2: Danke schön, danke noch. Tschüss.
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17: Mit Christina Adler. Tanken ist in Österreich wieder teurer geworden. Momentan kostet ein Liter Diesel über 1,90 Euro, Superbenzin fast 1,80 Euro. Grund sind Engpässe am internationalen Ölmarkt, sagt uns der Energieexperte Johannes Begnini.
18: Österreich hat kein Problem mit der Versorgung. Österreich hat wenn ein Preisproblem. Das Versorgungsproblem, das ist ein globales Thema. Der Markt international gesehen hat zu wenig Mitteldestillate. Das ist also vor allem Diesel- und Flugtreibstoff.
17: Die Straße von Hormuz ist seit letzter Woche wieder zu und es kann kein Öl aus dem Mittleren Osten nach Europa kommen. Zudem verschärft sich die Lage, weil Russland seit 2 Wochen keinen Diesel mehr exportiert, so der Experte. Die Bundesregierung hat sich auf ein neues Medienförderpaket geeinigt. Bis 2028 sollen insgesamt 55 Millionen Euro aus drei Fördertöpfen in die Medienlandschaft fließen. Etwa in die Zustellung von Abo-Zeitungen und zusätzliche Förderungen für journalistische Angebote für junge Menschen. Kritik gibt es dafür aber von der Opposition. Die Grünen kritisieren das Medienpaket als zu wenig und zu spät. Die FPÖ wirft der Regierung vor, mit dem Paket kritische Medien gezielt zu benachteiligen. In dem Waldbrandgebiet in Spanien spitzt sich die Lage weiter zu. Das seit Donnerstag nordöstlich der Hauptstadt Madrid wütende Feuer breitet sich rasant aus. Inzwischen ist eine Fläche von etwa 36.000 Fußballfeldern verbrannt. Auch in Frankreich kämpft die Feuerwehr im Süden des Landes und auf der Insel Korsika weiter gegen mehrere Brände. Und im Süden und Südosten Europas wird schon eine neue Hitzewelle erwartet. Wegen des Verkaufs illegaler Produkte verhängt die EU eine Strafe von 550 Millionen Euro gegen den Online-Marktplatz AliExpress. Die Europäische Kommission wirft dem chinesischen Online-Riesen vor, gefälschte Kleidung sowie gefährliches Spielzeug und Kosmetika wochenlang nicht von der Plattform genommen zu haben.
19: 27 Grad mittlerweile in Wien. Die Höchstwerte für heute sind erreicht. 23 gibt es in Linz und 24 in Baden. Der restliche Nachmittag und Abend verläuft weiter mit ein paar Wolken. Ganz selten sind auch kurz mal ein paar Regenschauer möglich, so wie jetzt gerade ganz im Süden von Niederösterreich. Morgen ist es wieder ganz ähnlich wie heute. Am Nachmittag kann es wieder etwas regnen mit 20 bis 27 Grad.
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19: 2:05 haben wir's und da dauert es ein bisschen länger in Wien auf der 23 Richtung Kagran zwischen Favoriten und dem Handelskai Einhausigen-Absberg. Ist schon ein bisschen ein längerer Stau mittlerweile. 10 Minuten länger dauert es auf der Brigitte-Nauer-Linde zwischen der Gürtelbrücke und der Nordbrücke, auf der Grünbergstraße stadteinwärts und am inneren Gürtel zwischen der Wienzeile und dem Westbahnhof. Wir schauen nach Niederösterreich. S1 Richtung Vösendorf zwischen Laxenburger Straße und Vorarlberger Allee. Unfall mit mehreren Fahrzeugen, zwei Fahrstreifen sind da gesperrt. Seid bitte in dem Bereich vorsichtig. Wir zählen auf eure Infos 0664 820 2000.
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19: Während ihr im Auto nach Hause unterwegs seid, schreibt sich schon ganz automatisch die Einkaufsliste im Kopf. Von einem To-Do zum nächsten ist jetzt einfach nur am Funktionieren. Nicht vergessen, dazwischen auch mal kurz durchzuatmen. Schönen Nachmittag am Montag. Elisa Kahner hier, euer Kopf, darf jetzt mal kurz Pause machen. Das ist Simply Red. Die übernehmen jetzt mal kurz eure Gedanken mit einem 90er.

Die letzten To-Dos noch erledigen, eure Arbeitsgeräte reinigen und verstauen. Dazu gibt's jetzt was ganz Unaufgeregtes. Macht euch keinen Stress. Das ist Sweet Harmony, ein 90er auf Radio Arabella.

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10: Punkt 17.30 Uhr und wir starten in Wien. 10 Minuten länger dauert es auf der Südosttangente Richtung Kagran zwischen der Gürtelabfahrt und dem Handelskai. Außerdem auch auf der Brigitte-Nauerländer zwischen der Gürtelbrücke und der Nordbrücke, auf der Grünbergstraße stadteinwärts und am inneren Gürtel zwischen der Wienseite und dem Westbahnhof. Niederösterreich. Auf der S1 in Richtung Vösendorf zwischen der Laxenburger Straße und der Vorarlberger Allee ist ein Unfall mit mehreren Fahrzeugen passiert. Der zweite Fahrstreifen ist gesperrt und es dauert mittlerweile 15 Minuten länger. Wir sehen auf eure Infos 0664 820 2000.
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12: Im Studio Christina Adler. Angesichts der steigenden Ölpreise fordert der österreichische Gewerkschaftsbund nun strengere Regeln gegen die hohen Spritpreise. Konkret verlangt der ÖGB die Rückkehr zur sogenannten Margenregelung. Diese hatte die Gewinne der Mineralölunternehmen begrenzt und war im Juni ja ausgesetzt worden. Zudem fordert der Gewerkschaftsbund mehr Transparenz bei den Preisen und wie diese zustande kommen. Nach dem Zwischenfall auf einem Ryanair-Flug von Deutschland nach Griechenland Anfang Juli, bei dem ein Fenster eingeschlagen wurde, gibt es nun neue Hinweise zur Ursache. Laut der Fluglinie könnte ein Fremdkörper das Triebwerk beim Start beschädigt haben. Dadurch ist ein Triebwerksteil abgebrochen und hat ein Kabinenfenster eingeschlagen. Ein Passagier wurde sogar teilweise aus dem zerbrochenen Fenster gesaugt. Das Flugzeug musste daraufhin notlanden. Die Ermittlungen zur genauen Ursache laufen noch. Für viele Studierende ist ein Praktikum im Sommer verpflichtend. Eine neue Auswertung der Arbeiterkammer Wien zeigt jetzt, dass 2/3 der Pflichtpraktika oft aber nicht bezahlt werden. Besonders in den Bereichen Gesundheit, Soziales, Medizin und Lehramt. Die Arbeiterkammer fordert daher, dass Pflichtpraktika künftig fair bezahlt und arbeitsrechtlich besser abgesichert werden.
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0: Radio Arabella am Montagnachmittag. Elisa Kahner hier. Ein letztes Mal bitte ich euch jetzt, noch mal kurz die Hirnzellen so richtig anzustrengen und konzentrieren und gerne mitraten. Bernhard Griewitz ist wieder unterwegs.
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3: Alex aus Wiener Neustadt in Niederösterreich, du hast mir gerade gesagt, du willst immer in der Arbeit gute Laune verbreiten. Was heißt das genau?
4: Ja, gute Laune heißt für mich, wenn man in der Früh schon reinkommt und man sieht die Kollegen, versucht man sie ein bisschen zu motivieren, ein bisschen anzuspornen, dass wir heute einen coolen Tag haben und dass wir einfach Spaß haben und dass wir den Tag überstehen, sage ich jetzt mal.
3: Und funktioniert das immer gut?
4: Ich sage mal zu 95%, 5% leider nicht.
3: Du bringst jetzt mal gute Laune mit und wir spielen jetzt nur Falsches richtig. Das heißt, ich stelle dir 30 Sekunden lang Fragen, die du einfach falsch beantwortest. Ab jetzt. Wie viele Meter ist der 11-Meter-Punkt vom Tor entfernt?
4: 162.
3: 2 plus 2 ist?
4: 9.
3: Wien ist die Hauptstadt von welchem Land?
4: Von den Vereinigten Staaten von Amerika.
3: Wie heißt der Sender, wo du jetzt gerade noch Falsches richtig spielst?
4: Ö3.
3: Wie heißt der reiche Onkel von Donald Duck?
4: Mickey Mouse.
3: In welchem Schulfach lernst du rechnen?
4: Deutsch.
3: Du hast es geschafft, alles falsch.
4: Sehr geil, super, ja.
3: Das Abschlussfazit zum Spiel, kann man das machen, hebt das die Laune, wie ist es?
4: Ja, das hebt auf jeden Fall die Laune, ja.

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16: Mit Christina Adler. Justizministerin Anna Sporrer will das Sexualstrafrecht verschärfen. Es geht da konkret um den Besitz von Vergewaltigungsvideos. Um zu prüfen, ob der bloße Besitz derartigen Materials strafbar ist, startet im Herbst eine eigene Arbeitsgruppe. Die SPÖ-Politikerin spricht sich klar für Strafen aus. Zuvor haben schon die Grünen entsprechende Gesetzesanpassungen gefordert. Die Preise an den heimischen Zapfsäulen sind wieder nach oben geschossen. Ein Liter Diesel kostet gerade über 1,90 Euro, Superbenzin fast 1,80 Euro. Doch so schnell wie die Preise gestiegen sind, werden sie nicht mehr sinken, sagt uns der Energieexperte Johannes Begnini.
17: In den nächsten zwei, drei Wochen sehe ich noch nicht das Potenzial, dass sich da irgendwas entspannt. Es kann aber sehr wohl sein, dass sich das Ganze noch weiter verschärft. Das hängt natürlich davon ab, ob die Amerikaner weiter Diesel nach Europa exportieren. Das ist deswegen etwas fraglich, weil die Lagerbestände dort schon sehr gering sind.
16: Österreich importiert gerade vermehrt Diesel aus den USA, weil die Straße von Hormuz durch den Iran-Krieg wieder geschlossen ist. Russland verschärft die Situation am Markt zusätzlich, weil es wegen Engpässen im eigenen Land seit zwei Wochen keinen Diesel mehr exportiert, so Begnini weiter. Auf Österreichs Autobahnen und Schnellstraßen ist 2025 um 105 Tonnen weniger Müll gelandet als im Jahr davor. Insgesamt sind rund 8.900 Tonnen Müll eingesammelt worden, ein Großteil davon händisch. Und das kostet jedes Jahr rund 9 Millionen Euro, teilt die ASFINAG mit. Achtlos weggeworfener Müll wie Flaschen oder Dosen können auf Autobahnen zu Waren geschossen werden. Auch die Gefahr von abrupten Brems- oder Ausweichmanövern ist sehr hoch, warnt die ASFINAG. Nach einem Felssturz am Hochkönig in Salzburg gibt es nun Entwarnung. Geologen haben das Gebiet untersucht, weitere Felsabbrüche drohen derzeit nicht. Der gesperrte Bereich kann deshalb wieder freigegeben werden. Beim Felssturz in der vergangenen Woche sind rund 3000 Kubikmeter Gestein ins Tal gestürzt. Verletzt wurde aber niemand.
18: Viel Sonnenschein gibt es jetzt noch einmal in den nächsten Stunden mit aktuell 23 Grad in Vöcklabrück, 24 in Krems und 26 in Wien. Der Regen, der bleibt zum größten Teil im Süden Österreichs hängen, auch über Nacht noch. Morgen ist es dann wieder ganz ähnlich wie heute. Am Nachmittag kann es aber wieder regnen mit 20 bis 27 Grad.
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18: Es ist kurz nach 18 Uhr, wir schauen nach Wien. 10 Minuten mehr auf der Uhr habt ihr auf der Südosttangente in Richtung Kagran zwischen dem Absbergtunnel und dem Handelskai. Und an den üblichen Stellen in Wien zwickt auch noch ein bisserl, bei 5 Minuten länger einplanen, wenn ihr noch unterwegs seid. Niederösterreich, der Stau auf der S1 in Richtung Vösendorf zwischen der Laxenburger Straße und der Vorarlberger Allee, der beruhigt sich nach einem Unfall jetzt langsam wieder, dauert aber auch hier noch ein paar Minuten länger. Wir zählen auf eure Infos 0664 80 20 2000.
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18: Kids abholen, Sport machen, kochen oder einfach nur die Füße hochlegen. Diese Entscheidung, die liegt natürlich bei euch. Nehmt euch, was ihr gerade braucht. Wir versorgen euch mit der passenden Playlist. Ich bin Elisa Kahner und das hier ist Roxette mit einem 90er. 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
2: Ein Comeback von Modern Talking. Für Dieter Bohlen, ja, eine Option. Thomas Anders ist da nicht so begeistert. Aber das macht überhaupt gar nichts. Inzwischen können wir uns nämlich die chillige Version anhören. Das ist Sherry Sherry Lady für euren Feierabend.

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18: 18.31 Uhr, der Feierabend löst sich langsam überall auf und es geht überall wieder ganz gut voran. Wir ziehen auf eure Infos 0664 820 2000.
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19: Im Studio Christina Adler. Angesichts der steigenden Ölpreise fordert der österreichische Gewerkschaftsbund nun strengere Regeln gegen die hohen Spritpreise. Konkret verlangt der ÖGB die Rückkehr zur sogenannten Margenregelung. Diese hatte die Gewinne der Mineralölunternehmen begrenzt und war im Juni ja ausgesetzt worden. Zudem fordert der Gewerkschaftsbund mehr Transparenz bei den Preisen und wie diese zustande kommen. Nach dem Zwischenfall auf einem Ryanair-Flug von Deutschland nach Griechenland Anfang Juli, bei dem ein Fenster eingeschlagen wurde, gibt es nun neue Hinweise zur Ursache. Laut der Fluglinie könnte ein Fremdkörper das Triebwerk beim Start beschädigt haben. Dadurch ist ein Triebwerksteil abgebrochen und hat ein Kabinenfenster eingeschlagen. Ein Passagier wurde sogar teilweise aus dem zerbrochenen Fenster gesaugt. Das Flugzeug musste daraufhin notlanden. Die Ermittlungen zur genauen Ursache laufen noch. Für viele Studierende ist ein Praktikum im Sommer verpflichtend. Eine neue Auswertung der Arbeiterkammer Wien zeigt jetzt, dass 2/3 der Pflichtpraktika oft aber nicht bezahlt werden. Besonders in den Bereichen Gesundheit, Soziales, Medizin und Lehramt. Die Arbeiterkammer fordert daher, dass Pflichtpraktika künftig fair bezahlt und arbeitsrechtlich besser abgesichert werden.
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0: AliExpress, Temu oder Shein und wie sie nicht alle heißen. Fast Fashion ist wirklich eines der größten Umweltprobleme unserer Zeit. Aber die EU sagt ihr jetzt den Kampf an.
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0: Große Unternehmen dürfen in der EU nämlich ab sofort nicht mehr Kleidung, Schuhe oder Accessoires wegwerfen oder vernichten, die sie nicht verkauft haben. Was sie in den letzten Jahren leider immer öfter getan haben, und das hat natürlich für eine irrsinnige Verschwendung von Ressourcen gesagt. Auch für kleinere Unternehmen tritt diese Regel noch in Kraft. Eine richtig gute Nachricht in Wahrheit für uns alle, ohne dass wir jetzt direkt irgendwas dafür tun müssen.
3: Juhu!

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20: Im Studio Christina Adler. Andy Burnham ist neuer britischer Premierminister und folgt damit auf Keir Starmer. König Charles III. Hat den Chef der sozialdemokratischen Labour Party heute mit der Regierungsbildung beauftragt. In seiner ersten Ansprache in der Downing Street hat Burnham heute einen politischen Neuanfang angekündigt. Bis Jahresende will er einen 10-Jahres-Plan für Großbritannien vorlegen. Und schon morgen soll es erste Maßnahmen gegen die hohen Lebenshaltungskosten geben. Justizministerin Anna Sporrer will das Sexualstrafrecht verschärfen. Es geht da konkret um den Besitz von Vergewaltigungsvideos. Um zu prüfen, ob der bloße Besitz derartigen Materials strafbar ist, startet im Herbst eine eigene Arbeitsgruppe. Die SPÖ-Politikerin spricht sich klar für Strafen aus. Zuvor haben schon die Grünen entsprechende Gesetzesanpassungen gefordert. Die Zugstrecke zwischen Linz und St. Valentin ist seit heute wieder im Normalbetrieb, nachdem der Zugverkehr auf der Westbahnstrecke wegen eines beschädigten Stellwerks und einer defekten Oberleitung stark eingeschränkt war, konnten die Arbeiten gestern beendet werden. Die ÖBB empfehlen nichtsdestotrotz, sich vorab über ihre Webseite oder die Scotty-App über die eigene Route genau zu informieren.
18: Mit Sonnenschein geht der Tag zu Ende heute. Außerdem bleibt es trocken bei aktuell 20 Grad in Wels, 19 in St. Pölten und 23 in Wien. Auch über Nacht bleibt es überwiegend trocken und teilweise auch ziemlich kühl mit Tiefstwerten zwischen 15 und 7 Grad. In Wien sind es 16 bis 11. Morgen ist es wieder ganz ähnlich wie heute. Am Nachmittag kann es wieder etwas regnen mit 20 bis 27 Grad.
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18: Und da geht's kurz nach 19 Uhr. Gut voran. Wir zählen auf eure Infos 0664 820 2000.
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18: Ihr zaubert gerade euer Resterl-Essen zusammen aus dem, was ihr auch immer im Kühlschrank so findet. Und ich bastle derweil für euch an der perfekten Abendplaylist. Ich bin Elisa Kahner. Und den Start macht gleich mal ein richtig cooler 90er-Hit. Ein starkes Duo. Eros Ramazzotti und Tina Turner. Schönen Abend.

0: Edel ist back und unsere Herzen sind voll. Hallo auf Radio Arabella, die kleine weiße Maus aus unserer Kindheit, von der wir alle leidenschaftlich Blöcke, Stifte, Schlüsselanhänger und vor allem Kuscheltiere gesammelt haben, gibt's jetzt wieder in Deutschland und Österreich zu kaufen. Das ist mal ein 90er Comeback. Oder was sagst du, Amanda aus Wien?
1: Ich freue mich sehr über Diddle Comeback, weil gerade als Kind habe ich die Diddle-Blätter gesammelt, ich habe ein Stofftier gehabt davor, mein Freundebuch war mit Diddle, also wirklich eigentlich alles. Da freut man sich so das Stückchen von der Kindheit, was jetzt wieder hervorgerufen wird.
0: Alles Diddle damals und vielleicht auch wieder heute. Ist ja voll schön, sich nochmal so einen kleinen Teil der Kindheit oder der Jugend zurückzuholen. Ich habe meine Diddle-Bettwäsche auch nie hergegeben.
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5: Eine Minute vor 7:30 und auf den Straßen ist alles gut. Wir zählen auf eure Infos 0664 820 2000.
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6: Im Studio Christina Adler. Andy Burnham ist neuer britischer Premierminister und folgt damit auf Keir Starmer. König Charles III. Hat den Chef der sozialdemokratischen Labour Party heute mit der Regierungsbildung beauftragt. In seiner ersten Ansprache in der Downing Street hat Burnham heute einen politischen Neuanfang angekündigt. Bis Jahresende will er einen 10-Jahres-Plan für Großbritannien vorlegen. Und schon morgen soll es erste Maßnahmen gegen die hohen Lebenshaltungskosten geben. Justizministerin Anna Sporrer will das Sexualstrafrecht verschärfen. Es geht da konkret um den Besitz von Vergewaltigungsvideos. Um zu prüfen, ob der bloße Besitz derartigen Materials strafbar ist, startet im Herbst eine eigene Arbeitsgruppe. Die SPÖ-Politikerin spricht sich klar für Strafen aus. Zuvor haben schon die Grünen entsprechende Gesetzesanpassungen gefordert. Die Zugstrecke zwischen Linz und St. Valentin ist seit heute wieder im Normalbetrieb, nachdem der Zugverkehr auf der Westbahnstrecke wegen eines beschädigten Stellwerks und einer defekten Oberleitung stark eingeschränkt war, konnten die Arbeiten gestern beendet werden. Die ÖBB empfehlen nichtsdestotrotz, sich vorab über ihre Webseite oder die Scotty-App über die eigene Route genau zu informieren.
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Kurz vor drei, Viertel acht. Willkommen im wohlverdienten Feierabend hier auf Radio Arabella. Der Zeitpunkt, an dem es ein bisschen entspannter zugeht. Jetzt schalten wir einen Gang runter. Lehnt euch zurück, gemeinsam mit Kim Carnes und einem 80er.

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8: Im Studio Christina Adler. Tanken ist in Österreich wieder teurer geworden. Momentan kostet ein Liter Diesel über 1,90 Euro, Superbenzin fast 1,80 Euro. Grund sind Engpässe am internationalen Ölmarkt, heißt es von Energieexperten. Die Straße von Hormuz ist seit letzter Woche wieder zu und es kann kein Öl aus dem Mittleren Osten nach Europa kommen. Zudem verschärft sich die Lage, weil Russland seit 2 Wochen keinen Diesel mehr exportiert, so die Experten. Und angesichts der steigenden Spritpreise fordert der österreichische Gewerkschaftsbund, die Margenregelung wieder aufzunehmen. Diese hatte die Gewinne der Mineralölunternehmen ja begrenzt und war im Juni ausgesetzt worden. Die Preisbremse inklusive Margeneingriff war und ist ein Instrument mit nachweisbarer Wirkung, heißt es vom ÖGB. Zudem wird mehr Transparenz bei der Preisbildung gefordert. Andy Burnham ist neuer britischer Premierminister und folgt damit auf Keir Starmer. König Charles III. Hat den Chef der sozialdemokratischen Labour Party heute mit der Regierungsbildung beauftragt. In seiner ersten Ansprache in der Downing Street hat Burnham heute einen politischen Neuanfang angekündigt. Bis Jahresende will er einen 10-Jahres-Plan für Großbritannien vorlegen. Und schon morgen soll es erste Maßnahmen gegen die hohen Lebenshaltungskosten geben.
9: Der Abend in Oberösterreich, Niederösterreich und Wien verläuft ähnlich wie auch schon der Nachmittag. Ein paar vereinzelte Wolken und möglicherweise zwischendurch hier und da noch ein paar ganz vereinzelte Regentropfen. Die Nacht ist dann aber größtenteils klar, deshalb auch etwas kühler mit Tiefstwerten zwischen 16 bis 11 Grad in Wien und 14 bis 7 sogar in Ober- und Niederösterreich.
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4: Im Studio Christina Adler. Tanken ist in Österreich wieder teurer geworden. Momentan kostet ein Liter Diesel über 1,90 Euro, Superbenzin fast 1,80 Euro. Grund sind Engpässe am internationalen Ölmarkt, heißt es von Energieexperten. Die Straße von Hormuz ist seit letzter Woche wieder zu und es kann kein Öl aus dem Mittleren Osten nach Europa kommen. Zudem verschärft sich die Lage, weil Russland seit 2 Wochen keinen Diesel mehr exportiert, so die Experten. Und angesichts der steigenden Spritpreise fordert der österreichische Gewerkschaftsbund, die Margenregelung wieder aufzunehmen. Diese hatte die Gewinne der Mineralölunternehmen ja begrenzt und war im Juni ausgesetzt worden. Die Preisbremse inklusive Margeneingriff war und ist ein Instrument mit nachweisbarer Wirkung, heißt es vom ÖGB. Zudem wird mehr Transparenz bei der Preisbildung gefordert. Andy Burnham ist neuer britischer Premierminister und folgt damit auf Keir Starmer. König Charles III. Hat den Chef der sozialdemokratischen Labour Party heute mit der Regierungsbildung beauftragt. In seiner ersten Ansprache in der Downing Street hat Burnham heute einen politischen Neuanfang angekündigt. Bis Jahresende will er einen 10-Jahres-Plan für Großbritannien vorlegen. Und schon morgen soll es erste Maßnahmen gegen die hohen Lebenshaltungskosten geben.
5: Der Abend in Oberösterreich, Niederösterreich und Wien verläuft ähnlich wie auch schon der Nachmittag. Ein paar vereinzelte Wolken und möglicherweise zwischendurch hier und da noch ein paar ganz vereinzelte Regentropfen. Die Nacht ist dann aber größtenteils klar, deshalb auch etwas kühler mit Tiefstwerten zwischen 16 bis 11 Grad in Wien und 14 bis 7 sogar in Ober- und Niederösterreich.
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